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1: Ich bin Jan-Henna Reitze. Die Bundesregierung will bis zur Sommerpause ein großes Reformpaket schnüren, um damit zentrale Streitpunkte zu lösen. Dabei sollen Arbeitgeber und Gewerkschaften einbezogen werden, möglichst bei einem gemeinsamen Treffen im Kanzleramt. Die Reaktionen auf diese Idee sind aber zurückhaltend.
2: Möglichst alle an einen Tisch bringen und dann die großen Reformen umsetzen. Darauf hofft die Bundesregierung. Ob dieser Dialog aber zustande kommt und dann auch zu Kompromissen führt, ist fraglich. Die Arbeitgeber etwa sind nicht begeistert. Zuletzt habe man mit den Gewerkschaften nicht mal über flexiblere Arbeitszeiten sprechen können, sagt Verbandschef Kampeter. Und auch der Deutsche Gewerkschaftsbund ist skeptisch. DGB-Chefin Fahimi erwartet ernsthafte Gespräche. Man werde sicher nicht nur einfach zum Fototermin ins Kanzleramt kommen. Thomas Brock, Nachrichtenredaktion.
1: Schon im Kabinett beschlossen hat die Bundesregierung, wie das umstrittene Heizungsgesetz der Ampel-Vorgängerregierung geändert werden soll. Die Vorgabe, dass neue Heizungen zu 65% mit erneuerbaren Energien betrieben werden müssen, fällt nach den Plänen weg. Weiter sollen damit auch neue Öl- und Gasheizungen eingebaut werden können. Die müssen schrittweise aber anteilig mit Bioöl oder Biogas betrieben werden. Gegen einen Kinderarzt aus Brandenburg ist Anklage erhoben worden. Dem Mann werden insgesamt 130 Straftaten vorgeworfen, darunter schwerer sexueller Missbrauch sowie Vergewaltigung von Kindern. Die große Zahl der mutmaßlichen Taten war bisher unbekannt. Viele sollen während seiner Arbeit passiert sein.
3: Der Arzt sitzt schon seit einigen Monaten in Untersuchungshaft. Laut Staatsanwaltschaft sollen sich die mutmaßlichen Taten über rund 12 Jahre gezogen haben. Angefangen haben die Ermittlungen nach der Anzeige einer Mutter Anfang des Jahres. Danach hat die Polizei Wohnungen durchsucht und zahlreiche Datenträger sichergestellt. Die Klinikgruppe sagt inzwischen selbst, das Vertrauen vieler Familien sei erschüttert und überprüft jetzt ihre Schutzmaßnahmen bei Untersuchungen von Kindern, unter anderem das Vier-Augen-Prinzip. Zoe Tassovali, Redaktion.
1: Der US-Senat hat den Wunschkandidaten für den Chefposten der Notenbank von Präsident Donald Trump bestätigt. Kevin Warsh soll den Posten übernehmen. Die Demokraten sehen das kritisch und fürchten, dass Trump damit Einfluss auf Entscheidungen der Notenbank nehmen will, die eigentlich politisch unabhängig handeln soll.
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4: Auf der A67 Richtung Mannheim stockt es zwischen Lorsch und dem Viernheimer Dreieck auf 1 Kilometer. Rechnet mit etwa 2 Minuten Verzögerung. Gute Fahrt.
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4: In Itzstein sind es aktuell 6 Grad. In Wiesbaden und Friedberg messen wir jeweils 8 Grad. In der Nacht sinkt das Thermometer auf frische 7 Grad. So wird das Wetter morgen. Es erwartet euch ein Tag mit Wolken und Regen bei anfangs 7 Grad. Im Laufe des Tages steigt das Thermometer auf bis zu 15 Grad an.

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1: Ich bin Jan-Henner Reitze. Die Bundesregierung will bis zur Sommerpause ein großes Reformpaket schnüren, um damit zentrale Streitpunkte zu lösen. Dabei sollen Arbeitgeber und Gewerkschaften einbezogen werden, möglichst bei einem gemeinsamen Treffen im Kanzleramt. Die Reaktionen auf diese Idee sind aber zurückhaltend.
2: Möglichst alle an einen Tisch bringen und dann die großen Reformen umsetzen. Darauf hofft die Bundesregierung. Ob dieser Dialog aber zustande kommt und dann auch zu Kompromissen führt, ist fraglich. Die Arbeitgeber etwa sind nicht begeistert. Zuletzt habe man mit den Gewerkschaften nicht mal über flexiblere Arbeitszeiten sprechen können, sagt Verbandschef Kampeter. Und auch der Deutsche Gewerkschaftsbund ist skeptisch. DGB-Chefin Fahimi erwartet ernsthafte Gespräche. Man werde sicher nicht nur einfach zum Fototermin ins Kanzleramt kommen. Thomas Brock, Nachrichtenredaktion.
1: Schon im Kabinett beschlossen hat die Bundesregierung, wie das umstrittene Heizungsgesetz der Ampel-Vorgängerregierung geändert werden soll. Die Vorgabe, dass neue Heizungen zu 65% mit erneuerbaren Energien betrieben werden müssen, fällt nach den Plänen weg. Weiter sollen damit auch neue Öl- und Gasheizungen eingebaut werden können. Die müssen schrittweise aber anteilig mit Bioöl oder Biogas betrieben werden. Gegen einen Kinderarzt aus Brandenburg ist Anklage erhoben worden. Dem Mann werden insgesamt 130 Straftaten vorgeworfen, darunter schwerer sexueller Missbrauch sowie Vergewaltigung von Kindern. Die große Zahl der mutmaßlichen Taten war bisher unbekannt. Viele sollen während seiner Arbeit passiert sein.
3: Der Arzt sitzt schon seit einigen Monaten in Untersuchungshaft. Laut Staatsanwaltschaft sollen sich die mutmaßlichen Taten über rund 12 Jahre gezogen haben. Angefangen haben die Ermittlungen nach der Anzeige einer Mutter Anfang des Jahres. Danach hat die Polizei Wohnungen durchsucht und zahlreiche Datenträger sichergestellt. Die Klinikgruppe sagt inzwischen selbst, das Vertrauen vieler Familien sei erschüttert und überprüft jetzt ihre Schutzmaßnahmen bei Untersuchungen von Kindern, unter anderem das Vier-Augen-Prinzip. Zoe Tassovali, Redaktion.
1: Der US-Senat hat den Wunschkandidaten für den Chefposten der Notenbank von Präsident Donald Trump bestätigt. Kevin Warsh soll den Posten übernehmen. Die Demokraten sehen das kritisch und fürchten, dass Trump damit Einfluss auf Entscheidungen der Notenbank nehmen will, die eigentlich politisch unabhängig handeln soll.
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4: Auf der A661 Richtung Darmstadt liegt zwischen Frankfurt Ost und Offenbach Kaiserlei ein Gegenstand auf dem rechten Fahrstreifen. Fahrt bitte vorsichtig. Gute Fahrt.
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4: Bei euch in Selters sind es aktuell 7 Grad, in Frankfurt messen wir 8 Grad, genauso wie in Mainz. In der Nacht sinkt das Thermometer auf frische 7 Grad. So wird das Wetter morgen. Es erwartet euch ein Tag mit Wolken und Regen bei anfangs 7 Grad. Im Laufe des Tages steigt das Thermometer auf bis zu 15 Grad an.

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1: Ich bin Jan-Henner Reitze. Die Bundesregierung will bis zur Sommerpause ein großes Reformpaket schnüren, um damit zentrale Streitpunkte zu lösen. Dabei sollen Arbeitgeber und Gewerkschaften einbezogen werden, möglichst bei einem gemeinsamen Treffen im Kanzleramt. Die Reaktionen auf diese Idee sind aber zurückhaltend.
2: Möglichst alle an einen Tisch bringen und dann die großen Reformen umsetzen. Darauf hofft die Bundesregierung. Ob dieser Dialog aber zustande kommt und dann auch zu Kompromissen führt, ist fraglich. Die Arbeitgeber etwa sind nicht begeistert. Zuletzt habe man mit den Gewerkschaften nicht mal über flexiblere Arbeitszeiten sprechen können, sagt Verbandschef Kampeter. Und auch der Deutsche Gewerkschaftsbund ist skeptisch. DGB-Chefin Fahimi erwartet ernsthafte Gespräche. Man werde sicher nicht nur einfach zum Fototermin ins Kanzleramt kommen. Thomas Brock, Nachrichtenredaktion.
1: Schon im Kabinett beschlossen hat die Bundesregierung, wie das umstrittene Heizungsgesetz der Ampel-Vorgängerregierung geändert werden soll. Die Vorgabe, dass neue Heizungen zu 65% mit erneuerbaren Energien betrieben werden müssen, fällt nach den Plänen weg. Weiter sollen damit auch neue Öl- und Gasheizungen eingebaut werden können. Die müssen schrittweise aber anteilig mit Bioöl oder Biogas betrieben werden. Gegen einen Kinderarzt aus Brandenburg ist Anklage erhoben worden. Dem Mann werden insgesamt 130 Straftaten vorgeworfen, darunter schwerer sexueller Missbrauch sowie Vergewaltigung von Kindern. Die große Zahl der mutmaßlichen Taten war bisher unbekannt. Viele sollen während seiner Arbeit passiert sein.
3: Der Arzt sitzt schon seit einigen Monaten in Untersuchungshaft. Laut Staatsanwaltschaft sollen sich die mutmaßlichen Taten über rund 12 Jahre gezogen haben. Angefangen haben die Ermittlungen nach der Anzeige einer Mutter Anfang des Jahres. Danach hat die Polizei Wohnungen durchsucht und zahlreiche Datenträger sichergestellt. Die Klinikgruppe sagt inzwischen selbst, das Vertrauen vieler Familien sei erschüttert und überprüft jetzt ihre Schutzmaßnahmen bei Untersuchungen von Kindern, unter anderem das Vier-Augen-Prinzip. Zoe Tassovali, Redaktion.
1: Der US-Senat hat den Wunschkandidaten für den Chefposten der Notenbank von Präsident Donald Trump bestätigt. Kevin Warsh soll den Posten übernehmen. Die Demokraten sehen das kritisch und fürchten, dass Trump damit Einfluss auf Entscheidungen der Notenbank nehmen will, die eigentlich politisch unabhängig handeln soll.
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4: Hallo auf die Straßen. Aktuell liegen uns keine Meldungen vor. Ihr habt freie Fahrt. In 30 Minuten gibt es hier das nächste Update. Kommt gut und sicher an euer Ziel.
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4: Bei euch in Gießen sind es aktuell 7 Grad. In Limburg messen wir 6 und Grünstadt meldet 8 Grad. In der Nacht sinkt das Thermometer auf frische 7 Grad. So wird das Wetter morgen. Es erwartet euch ein Tag mit Wolken und Regen bei anfangs 7 Grad. Im Laufe des Tages steigt das Thermometer auf bis zu 15 Grad an.

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1: Ich bin Jan-Henner Reitzer. Die Bundesregierung hat in ihrer Kabinettssitzung Änderungen bei den Vorgaben für neue Heizungen beschlossen. Geplant ist, dass weiterhin auch neue Gas- und Ölheizungen eingebaut werden dürfen. Außerdem hat die Regierung einen Entwurf beschlossen, der härtere Strafen rund um K.O.-Tropfen vorsieht.
2: Geplant ist, dass K.O.-Tropfen rechtlich so eingestuft werden wie eine Waffe oder ein gefährliches Werkzeug. Das heißt, wer sie etwa nutzt, um ein wehrloses Opfer zu vergewaltigen oder auszurauben, muss mit mindestens 5 Jahren Haft rechnen. Allerdings ist es oft schwer nachzuweisen, dass K.O.-Tropfen etwa heimlich in Getränke gemixt wurden. Vergewaltigungen unter Einsatz von K.O.-Tropfen sind besonders hinterhältig und gefährlich, sagt Justizministerin Hubig, und diese sexuelle Gewalt treffe vor allem Frauen. Thomas Brock, Nachrichtenredaktion.
1: US-Präsident Donald Trump ist zu einem Besuch in China angekommen. Bei den bevorstehenden Gesprächen mit dem chinesischen Staatschef Xi Jinping möchte Trump vor allem wirtschaftliche Beziehungen verbessern. Auch Elon Musk ist bei der Reise dabei. Es geht auch um den Krieg im Iran und Chinas Ansprüche auf Taiwan. Internationale Bahnreisen sollen in der EU einfacher werden. Fahrgäste sollen zum Beispiel leichter Tickets für zusammenhängende Verbindungen mehrerer Verkehrsunternehmen kaufen können. Das schlägt die EU-Kommission vor.
3: Bisher muss man bei Reisen ins Ausland, die von unterschiedlichen Bahnunternehmen betrieben werden, die Tickets oft auf unterschiedlichen Plattformen buchen. Häufig sind 2 oder 3 Tickets nötig. Künftig sollen solche Tickets als eine Reise behandelt und auch auf Plattformen angeboten werden. Und bei Verspätungen oder Ausfällen beispielsweise soll man auch mit einem anderen Unternehmen die Reise fortsetzen dürfen. Auch Entschädigungen sollen einfacher werden. Jetzt ist das nur ein Vorschlag, nun sind die Regierungen am Zug. Dieter Ebeling, Brüssel.
1: Der Hersteller ruft Schokostreusel zurück, die bei Lidl verkauft worden sind. Bei einer Probe sind Salmonellen nachgewiesen worden. Wie die betroffene Packung genau aussieht, zeigt das Portal lebensmittelwarnung.de. Verkauft wurden die Schokostreusel fast in ganz Deutschland. Sie können zurückgegeben werden und das Geld dafür gibt es zurück.
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4: Hallo auf die Straßen. Aktuell liegen uns keine Meldungen vor. Ihr habt freie Fahrt. In 30 Minuten gibt es hier das nächste Update. Kommt gut und sicher an euer Ziel.
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4: In Hanau sind es aktuell 8 Grad, in Bensheim ebenfalls 8 und auch in Pfungstadt messen wir 8 Grad. Und so wird das Wetter heute. Es erwartet euch ein Tag mit Wolken und Regen, das Ganze bei maximal 14 Grad.

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10: Auf der A67 Richtung Darmstadt zwischen dem Viernheimer Dreieck und Lorsch stockt der Verkehr. Gute Fahrt.
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10: In Heppenheim zeigt das Thermometer 8 Grad. In Groß-Gerau ebenfalls 8 Grad. Kühler ist es in Montabaur mit 5 Grad. Und so wird das Wetter heute. Es erwartet euch ein Tag mit Wolken und Regen. Das Ganze bei maximal 14 Grad.

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1: Ich bin Jan-Henner Reitzer. Die Bundesregierung will bis zur Sommerpause ein großes Reformpaket schnüren, um damit zentrale Streitpunkte zu lösen. Dabei sollen Arbeitgeber und Gewerkschaften einbezogen werden, möglichst bei einem gemeinsamen Treffen im Kanzleramt. Die Reaktionen auf diese Idee sind aber zurückhaltend.
2: Möglichst alle an einen Tisch bringen und dann die großen Reformen umsetzen. Darauf hofft die Bundesregierung. Ob dieser Dialog aber zustande kommt und dann auch zu Kompromissen führt, ist fraglich. Die Arbeitgeber etwa sind nicht begeistert. Zuletzt habe man mit den Gewerkschaften nicht mal über flexiblere Arbeitszeiten sprechen können, sagt Verbandschef Kampeter. Und auch der Deutsche Gewerkschaftsbund ist skeptisch. DGB-Chefin Fahimi erwartet ernsthafte Gespräche. Man werde sicher nicht nur einfach zum Fototermin ins Kanzleramt kommen. Thomas Brock, Nachrichtenredaktion.
1: Schon im Kabinett beschlossen hat die Bundesregierung, wie das umstrittene Heizungsgesetz der Ampel-Vorgängerregierung geändert werden soll. Die Vorgabe, dass neue Heizungen zu 65% mit erneuerbaren Energien betrieben werden müssen, fällt nach den Plänen weg. Weiter sollen damit auch neue Öl- und Gasheizungen eingebaut werden können. Die müssen schrittweise aber anteilig mit Bioöl oder Biogas betrieben werden. Gegen einen Kinderarzt aus Brandenburg ist Anklage erhoben worden. Dem Mann werden insgesamt 130 Straftaten vorgeworfen, darunter schwerer sexueller Missbrauch sowie Vergewaltigung von Kindern. Die große Zahl der mutmaßlichen Taten war bisher unbekannt. Viele sollen während seiner Arbeit passiert sein.
3: Der Arzt sitzt schon seit einigen Monaten in Untersuchungshaft. Laut Staatsanwaltschaft sollen sich die mutmaßlichen Taten über rund 12 Jahre gezogen haben. Angefangen haben die Ermittlungen nach der Anzeige einer Mutter Anfang des Jahres. Danach hat die Polizei Wohnungen durchsucht und zahlreiche Datenträger sichergestellt. Die Klinikgruppe sagt inzwischen selbst, das Vertrauen vieler Familien sei erschüttert und überprüft jetzt ihre Schutzmaßnahmen bei Untersuchungen von Kindern, unter anderem das Vier-Augen-Prinzip. Zoe Tassovali, Redaktion.
1: Der US-Senat hat den Wunschkandidaten für den Chefposten der Notenbank von Präsident Donald Trump bestätigt. Kevin Warsh soll den Posten übernehmen. Die Demokraten sehen das kritisch und fürchten, dass Trump damit Einfluss auf Entscheidungen der Notenbank nehmen will, die eigentlich politisch unabhängig handeln soll.
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4: Auf der A67 Richtung Mannheim zwischen Lorsch und dem Viernheimer Dreieck läuft der Verkehr nur noch zäh. Gute Fahrt.
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4: In Heidelberg haben wir gerade 8 Grad. Höchst im Odenwald meldet 6 Grad. Auch in Pfungstadt sind es 8 Grad. Und so wird das Wetter heute. Es erwartet euch ein Tag mit Wolken und Regen. Das Ganze bei maximal 14 Grad.

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1: Auf der A66 Richtung Frankfurt zwischen Wiesbaden-Nordenstadt und Wallau gibt es eine ungesicherte Unfallstelle. Fahrt bitte vorsichtig. Gute Fahrt.
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1: In Alzey zeigt das Thermometer 7 Grad. In Gelnhausen und Heppenheim sind es jeweils 8 Grad. Und so wird das Wetter heute. Es erwartet euch ein Tag mit Wolken und Regen, das Ganze bei maximal 14 Grad.

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1: Ich bin Diana Kramer. US-Präsident Donald Trump ist zu Besuch in China. Er wurde in Peking von Staatschef Xi Jinping mit militärischen Ehren empfangen. Trump will in den anstehenden Gesprächen vor allem die wirtschaftlichen Beziehungen verbessern. Begleitet wird er von Unternehmensvertretern wie Apple-Chef Tim Cook und Tesla-Gründer Elon Musk. Weitere Themen der Reise sind der Iran-Krieg und Chinas Ansprüche auf Taiwan. Die schwarz-rote Koalition will bis zur Sommerpause ein großes Reformpaket auf den Weg bringen, gemeinsam mit Arbeitgebern und Gewerkschaften. Doch schon vor den ersten Gesprächen gibt es Streit. Arbeitgeberpräsident Rainer Dulger fordert jetzt deutlich mehr Tempo und echte Veränderungen.
2: Dulger warnt vor reinen symbolischen Spitzengesprächen ohne konkrete Ergebnisse. Er sagt, Deutschland komme nur voran, wenn wirklich alle Seiten zu Veränderungen bereit sind. Bei Gewerkschaften und Teilen der SPD sieht er das aktuell aber nicht. Dulger fordert, die Wettbewerbsfähigkeit der deutschen Wirtschaft stärker in den Mittelpunkt zu stellen. Streit gibt es vor allem bei möglichen Änderungen der Arbeitszeitregeln. Während Arbeitgeber mehr Flexibilität wollen, lehnen die Gewerkschaften eine Aufweichung des 8-Stunden-Tages klar ab. Zoe Tassovali, Redaktion.
1: Knapp 2 Wochen ist es her, dass der mehrfach gestrandete Buckelwal in der Nordsee ausgesetzt wurde. Neue Daten von einem GPS-Tracker gibt es nach wie vor nicht. Es ist unklar, wo der Wal ist und ob er überhaupt noch lebt.
3: Aus den Reihen der privaten Initiative, die den Wal in die Nordsee gebracht hatte, hieß es kurz nach dem Aussetzen, dass zumindest Vitalzeichen übermittelt worden seien, seitdem Funkstille. Das Land Mecklenburg-Vorpommern hat bisher keine Einsicht in die Daten bekommen und überlegt, das einzuklagen. Fest steht, GPS-Signale können nur gesendet werden, wenn der Wal noch die Kraft hatte, zum Atmen aufzutauchen. Als Hoffnung bleibt ein Foto der Schwanzflosse, von dem die Rettungsinitiative sagt, es in eine Datenbank einstellen zu wollen, mit deren Hilfe Wale identifiziert werden. Jan-Henner Reitze, Nachrichtenredaktion.
1: Vertreter aus Israel und dem Libanon wollen heute unter Vermittlung der USA zu weiteren Gesprächen in Washington zusammenkommen. Beide Seiten hatten sich Mitte April nach ersten Gesprächen erstmals auf eine Waffenruhe geeinigt. Allerdings ist die libanesische Regierung keine aktive Konfliktpartei. Sowohl Israel als auch die Hisbollah-Miliz im Libanon setzten die Angriffe fort.
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4: Auf der A66 Richtung Frankfurt zwischen Wiesbaden-Nordenstadt und Wallau ist nach einem Unfall der rechte Fahrstreifen gesperrt. Die Unfallaufnahme läuft, der linke Fahrstreifen ist wieder frei. Gute Fahrt.
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4: In Alzey zeigt das Thermometer 7 Grad, in Rüsselsheim ist es mit 8 Grad etwas milder. Darmstadt meldet ebenfalls 7 Grad. Und so wird das Wetter heute. Es erwartet euch ein Tag mit Wolken und Regen, das Ganze bei maximal 14 Grad.

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3: Auf der A3 Richtung Köln gibt es zwischen Frankfurt Flughafen und Kelsterbach dichten Verkehr mit 8 Minuten Zeitverlust. Auf der A66 Richtung Frankfurt ist zwischen Wiesbaden-Nordenstadt und Wallau der rechte Fahrstreifen gesperrt. Wegen Unfallaufnahme ist auch der mittlere Fahrstreifen blockiert, nur die linke Spur ist frei. Gute Fahrt.
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3: Bei euch in Hochheim am Main sind es aktuell 8 Grad. In Idstein messen wir 6 Grad, während Gießen 7 Grad meldet. Und so wird das Wetter heute. Es erwartet euch ein Tag mit Wolken und Regen. Das Ganze bei maximal 14 Grad.

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1: Ich bin Diana Kramer. In Peking haben die Gespräche der Großmächte China und USA begonnen. Staats- und Parteichef Xi Jinping empfing US-Präsident Donald Trump mit militärischen Ehren. Beide Seiten bemühten sich mit betont freundlichen Worten um ein stabileres Verhältnis. Trump wird von einer großen Wirtschaftsdelegation begleitet.
2: Eine ganze Reihe an Tech-Milliardären ist mitgereist, einige sogar an Bord der Air Force One, was wirklich eher eine Ausnahme ist. Elon Musk kam gemeinsam mit Trump und dessen Sohn Eric aus dem Flugzeug geklettert. Es zeigt einfach, dass es bei diesem Besuch vor allem um Wirtschaftsgespräche geht, um Hightech-Deals und Handelsfragen, aber natürlich auch um den Iran-Krieg. Trump will China um Hilfe bitten, um die Straße von Hormuz freizukriegen. Tina Eck, USA.
1: Die frühere Bundeskanzlerin Angela Merkel hat an die Menschen in Deutschland appelliert, die Leistungen der amtierenden Bundesregierung fair zu bewerten. Jeder Bürger sollte mit Maß und Mitte versuchen, das zu ermessen, was die Regierung schon geschafft hat, sagte Merkel dem Nachrichtenmagazin Focus. Die Regierung von Union und SPD arbeite unter wirklich schwierigen äußeren Bedingungen, sagte Merkel und verwies auf die Kriege in der Ukraine und im Iran. Das seien große Herausforderungen. Beim geplanten Sparpaket im Gesundheitssystem waren die gesetzlichen Krankenkassen vor Verzögerungen. Ein Aufschieben der Reform sei keine Option, sagte der Chef des Spitzenverbandes der Krankenkassen, Oliver Blatt der dpa. Ärztepräsident Klaus Reinhardt hatte gefordert, die Reform auf Hold zu stellen.
3: Auch wenn Druck von allen Seiten kommt, die Bundesregierung muss die Reform durchziehen, so der Chef des GKV-Spitzenverbands, aufgeschoben worden seien nötige Änderungen schon viel zu lange. Der Ärzteverband kritisiert unter anderem, dass die Pläne unbezahlte Mehrarbeit für Ärzte bedeuten würden und fordert mehr Steuergeld für das Gesundheitssystem. Bis zur Sommerpause soll die Reform vom Bundestag beschlossen sein, um explodierenden Kosten und Beiträgen entgegenzuwirken. Jan-Henner Reitze, Berlin.
1: Wenige Tage nach einer kurzzeitigen Waffenruhe hat Russland die Ukraine mit einem der längsten Luftangriffe in mehr als 4 Jahren Krieg überzogen. In der Nacht wurde erneut Luftalarm im ganzen Land ausgelöst. Das ukrainische Militär warnte vor anfliegenden Drohnen und ballistischen Raketen. Aus der Hauptstadt Kiew wurden Explosionen und mehrere Verletzte sowie mindestens ein Todesopfer gemeldet.
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4: Auf der A66 Richtung Frankfurt zwischen Wiesbaden-Nordenstadt und Wallau läuft die Unfallaufnahme. Der rechte und der mittlere Fahrstreifen sind gesperrt. Der linke Fahrstreifen ist befahrbar. Auf der A67 Richtung Mannheim gibt es zwischen Lorsch und dem Vierenheimer Dreieck 2 Kilometer stockenden Verkehr. Wir wünschen euch eine gute Fahrt.
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4: In Rüsselsheim sind es aktuell 8 Grad, ebenso in Heppenheim. In Wetzlar messen wir 7 Grad. Und so wird das Wetter heute. Es erwartet euch ein Tag mit Wolken und Regen, das Ganze bei maximal 13 Grad.
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5: Hey Freunde, wir haben es kurz nach 8. Schön, dass ihr mit am Start seid. Heute an Christi Himmelfahrt. Ist ja ein besonderer Tag auf jeden Fall im Jahr. Für manche, wir müssen es schon so aussprechen, Männer, geht es ja eher um das hier.
6: 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Es ist wunderbar.
5: Ja, Arno Dübel heute wieder für viele Vorbild, aber muss ja nicht sein. Man kann auch ganz entspannt einen Ausflug mit der Familie machen oder mal die Beine zu Hause hochlegen. Egal, was ihr macht. Ich hoffe, ihr kommt gut durch Christi Himmelfahrt und genießt den Tag einfach. Und von mir gibt's dazu gute Musik. Jetzt zum Beispiel von Tyler Rich, All the Small Things.

0: Miles Smith war das hier mit Stargazing bei uns bei The Wolf und er hat darüber so einen kleinen Text geschrieben, also nicht über Stargazing, aber über seine Promotour und darin sagt er, dass er gerade mit einem richtig, richtig guten Gefühl ins Bett geht und einfach total überwältigt ist von all den Nachrichten zu seinen neuen Songs. Besonders freut er sich über die vielen Reaction-Videos, die so auf Social Media aufploppen. Außerdem sagt er, dass er glücklich darüber ist, immer mehr von sich selbst zeigen zu können, vor allem in seiner Musik. Viele hätten ihn ja erst durch Stargazing entdeckt, aber ihm ist es einfach auch wichtig, dass Leute nicht nur einzelne Seiten und einzelne Songs von ihm kennen, sondern ihn als echten Menschen sehen und komplett wahrnehmen. Und zum Schluss hat er sich in dem Text einfach nochmal bedankt bei seinen Fans und schreibt, dass er sie sehr lieb hat. Das ist doch wirklich eine richtig schöne Nachricht, über die man sich als Fan auch wirklich freuen kann. Das zeigt ja auch, was für ein sympathischer Mensch er einfach ist. Miles Smith also wirklich eine Top-Empfehlung. Jetzt geht's hier aber weiter mit Zach Bryan, Say Why.
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2: Hey, we're Dan and Shay.
3: And this is Save Me the Trouble.
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5: We're so proud of
6: Wir sind so stolz auf diesen Song, einer unserer absoluten Favoriten. Jedes Mal, wenn ich ihn höre, denke ich, Shay Mooney ist einfach der beste Sänger überhaupt. Er hat sich hier wirklich die Seele aus dem Leib gesungen. Schon als wir den Song geschrieben haben, hatten wir diese Vision, ihn live zu performen. Und wir glauben, das wird einer dieser Songs, den jeder mitsingt. Er setzt den Ton für unser neues Album und wir hoffen, dass er euch genauso gefällt wie uns.
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11: Hallo auf die Straßen. Aktuell liegen uns keine Meldungen vor. Ihr habt freie Fahrt. In 30 Minuten gibt es hier das nächste Update. Kommt gut und sicher an euer Ziel.
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11: In Pfungstadt zeigt das Thermometer 8 Grad. In Gelnhausen sind es 9 Grad. Und aus Idstein werden 6 Grad gemeldet. Und so wird das Wetter heute. Es erwartet euch ein Tag mit Wolken und Regen. Das Ganze bei maximal 13 Grad.
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12: Hey Freunde, schön, dass ihr mit am Start seid. Mein Name ist Vincent Schulze und wir sind mittendrin in Christi Himmelfahrt. Ich hoffe, ihr habt einen tollen Tag. Genießt den freien Tag und im besten Fall habt ihr natürlich morgen auch noch Brückentag. Damit der Tag hier gut wird, habe ich auf jeden Fall geile Musik für euch am Start. Jetzt zum Beispiel Kacey Musgraves mit einem Song, mit dem sie auch in unseren Hot 20, in unseren Country Charts sehr erfolgreich ist. Die neueste Ausgabe zu den Hot 20 Country Charts, die hört ihr ja morgen Nachmittag ab 16 Uhr. Jetzt gibt's hier aber erstmal Kacey Musgraves mit Dry Spell.

Ashley Coke hier mit The Hell You Are. Und jetzt habe ich für euch James Johnston und der ist der lebende Beweis dafür, dass du weder einen Country-Background brauchst, noch aus Nashville kommen musst, um ja geile Country-Musik zu machen. James Johnston kommt nämlich aus Australien und er hat seine ja, Karriere, würde ich es mal nennen, eigentlich als Tänzer angefangen. Er war Teil der Pop- und Dance-Gruppe Justice Dance und gewann damit auch Australia's Got Talent. Er machte damit eher so Dance, Pop und Performance-Musik und irgendwann hat er dann einfach gedacht, ey, ich mag Country, mir macht das richtig viel Spaß, lass das doch auch einfach mal als Musiker machen. Und er hat's geschafft. Raising You Up war sein großer Durchbruchssong, mit dem hat er es einfach geschafft und es ist auch einer der erfolgreichsten Country-Tracks aus den USA. Er hat eine spannende Karriere hingelegt und wir sind gespannt, was da noch so kommt. James Johnston jetzt hier mit Do You Play Any Country?

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1: Ich bin Diana Kramer. US-Präsident Donald Trump ist zum Auftakt seines China-Besuchs in Peking von Staats- und Parteichef Xi Jinping mit militärischen Ehren empfangen worden. Inzwischen haben auch die Gespräche begonnen. Im Mittelpunkt stehen die wirtschaftlichen Beziehungen der beiden Großmächte.
2: Zum Auftakt wählten Trump und Xi wohlwollende Worte, obwohl die USA und China noch mitten in einem Handelskrieg stecken. Xi hieß Trump willkommen, warnte allerdings, dass sich beide Mächte nicht herausfordern sollten. Trump lobte die jubelnden Kinder während der Empfangszeremonie und bezeichnete Xi als großartige Führungspersönlichkeit. Die Chinesen dürften die Taiwan-Frage ganz oben auf ihrer Agenda haben. Die Amerikaner könnten Chinas Rückhalt für den Iran besonders besprechen wollen. Aus Peking, Johannes Neudecker.
1: Russland hat die Ukraine mit einem der längsten Luftangriffe seit Kriegsbeginn überzogen, nur wenige Tage nach Ende einer kurzzeitigen Feuerpause. Im gesamten Land wurde in der Nacht Luftalarm ausgelöst. Das ukrainische Militär warnte vor Drohnen und ballistischen Raketen. In mehreren Regionen gab es Explosionen, auch in der Hauptstadt Kiew wurden Wohnhäuser getroffen. Es gab mehrere Verletzte und mindestens ein Todesopfer, heißt es. Schon gestern hatte Russland den ganzen Tag massive Angriffe auf ukrainische Gebiete geflogen. Die frühere Bundeskanzlerin Angela Merkel hat an die Menschen in Deutschland appelliert, die Leistungen der amtierenden Bundesregierung fair zu bewerten. Dem Nachrichtenmagazin Focus sagte Merkel, es sei ja nicht so, dass gar nichts passiert sei.
3: Merkel erinnerte an ihre Lieblingsworte als Kanzlerin mit Maß und Mitte. So sollten die Bürger gerade auch bewerten, was die Regierung schon geschafft habe. Zu einzelnen Maßnahmen äußerte sich Merkel zwar nicht, warb aber um Verständnis. Die Regierung arbeite gerade unter wirklich schwierigen äußeren Bedingungen, etwa die Kriege in der Ukraine und im Iran. Merkel will offenbar auch selber etwas tun, um die unter Druck stehende Demokratie in Deutschland zu stärken. Sie denke über ein Stipendium für junge Leute nach. Ronny Tochau, Berlin.
1: Die Weltmeere könnten auf neue Wärmerekorde zusteuern. Die Entwicklung würde an die Situation im Frühjahr 2023 erinnern, als die globalen Meerestemperaturen begannen, die Höchstwerte früherer Jahre mit immer größerem Abstand zu übertreffen, heißt es vom Alfred-Wegener-Institut in Bremerhaven. Aktuell seien die Temperaturen bereits spürbar oberhalb der Werte von 2023. Besonders stark aufgeheizt sei aktuell der Pazifik vor der Küste Kaliforniens und Mexikos.
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4: Auf der A44 Richtung Kassel zwischen Warburg und Bräuner besteht Gefahr durch eine ungesicherte Unfallstelle. Fahrt vorsichtig.
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4: In Heppenheim zeigt das Thermometer 8 Grad, in Darmstadt ebenfalls 8 Grad. Weilburg meldet 7 Grad. Und so wird das Wetter heute. Es erwartet euch ein Tag mit Wolken und Regen, das Ganze bei maximal 13 Grad.
5: Hey Leute, mein Name ist Vincent Schulze und ich wünsche euch einen wunderschönen Donnerstag, einen wunderschönen Feiertag und natürlich auch einen wunderschönen Christi Himmelfahrt. Vielleicht ist es bei euch ja ganz gemütlich mit der Familie, zu Hause im Garten, auf der Terrasse oder einfach im Wohnzimmer. Das ist doch auch mal was, so kann man den freien Tag doch auch genießen. Man muss vielleicht gar nicht unbedingt on Tour und viel trinken, das Wetter ist ja auch gar nicht so ideal. Aber wenn ihr seid, dann wünsche ich euch auf jeden Fall eine geile Zeit, habt Spaß und einen guten Tag. Und für egal was ihr heute macht, liefere ich euch den Soundtrack zum Beispiel mit Dasher, den Dire Straits, Bruce Springsteen. Jetzt geht's hier aber erstmal los mit Midland und einem richtig passenden Song, Drinking Problem.

0: Post Malone featuring Morgan Wallen hier bei uns an Christi Himmelfahrt für euch. Das ist unser Nashville Feiertagsbrunch. Und zudem gibt es jetzt den nächsten Song von Taylor Swift. Die ist ja in der Country-Szene, ja, ich würde mal sagen, umstritten. Sie hat viel Pop gemacht, das ist auch richtig. Und vieles davon gefällt mir zum Beispiel auch nicht so sehr. Aber jetzt hören wir einen Song von ihrem Debütalbum, der ist mittlerweile auch schon 20 Jahre alt. Und ich glaube, da hört man auf jeden Fall noch ihre Country-Wurzeln. Our Song heißt das Ganze und ist einfach, ja, ein guter Song, der auch ihr erster sehr erfolgreicher Song war. Das war ihr erster Song, der Nummer 1 in den Billboard Hot Country Charts geworden ist. Also auch zahlenmäßig wirklich erfolgreich. Hier ist Taylor Swift mit Our Song.
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0: Gemeinsam schauen wir jetzt auf die Top 3 Country Songs aus dem Jahr 1993.
1: Platz 3.
0: George Strait, Easy Come, Easy Go.
2: So long,
1: Platz 2.
0: John Michael Montgomery, I Love The Way You Love Me.
1: Platz 1.
0: Kaum ein Songname ist als Radiomoderator schwerer auszusprechen. Alan Jackson mit Chattahoochee.

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2: Auf der A4 Richtung Kirchhammer Dreieck steht zwischen Bad Hersfeld und dem Kirchhammer Dreieck ein kaputtes Fahrzeug auf dem rechten Fahrstreifen. Es gibt dort keinen Standstreifen. Auf der A5 Richtung Heidelberg rollt der Verkehr zwischen Seeheim-Jugenheim und Zwingenberg nur zäh. Rechnet mit mindestens einer Minute Zeitverlust. Auf der A44 Richtung Kassel gibt es zwischen Warburg und Bräuna eine ungesicherte Unfallstelle. Seid dort besonders vorsichtig. Wir wünschen euch eine gute Fahrt.
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2: In Heidelberg haben wir aktuell 9 Grad, in Hochheim am Main ebenfalls 9 und auch Bensheim meldet 9 Grad. Und so wird das Wetter heute. Es erwartet euch ein Tag mit Wolken und Regen, das Ganze bei maximal 13 Grad.
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3: Hey ho, schön, dass ihr mit am Start seid hier an Christi Himmelfahrt. Und ich will auch gar nicht zu lange labern, es gibt direkt weiter gute Musik von mir, gute Country-Musik. Die Legenden sind mit dabei, zum Beispiel habe ich gleich Willie Nelson für euch mit On the Road Again. Vorher gibt es hier aber erstmal einen echten Megastar, der aktuell durch die Decke geht. Zach Top mit South of Sanity.

0: Das war hier mein Namensvetter Vincent Mason mit Sink or Swim aus dem letzten Jahr. Und kleiner Reminder, heute ab 18 Uhr ist es wieder soweit. Heute ist ja nicht nur Christi Himmelfahrt, heute ist trotzdem auch Donnerstag. Und immer Donnerstag gibt's ja bei uns hier Hosted by, wir holen die Country Stars und Country Künstler ans Mikrofon. Sie führen euch so ein bisschen durch ihren kreativen Schaffensprozess, durch ihre Inspiration. Ihr werdet auch Songs von den Künstlern selber hören. 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Und der möchte sich euch mal kurz vorstellen.
1: Hallo, mein Name ist Sascha Salvati. Ich bin Country-Sänger hier in Deutschland und ich habe heute um 18 Uhr meine erste eigene Sendung hier bei The Wolf, Deutschlands Country Radio.
0: Ja, heute ab 18 Uhr gerne einschalten für Hosted by Sascha Salvati. Jetzt hier aber erstmal Noah James mit Coming Home Again.

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1: Ich bin Diana Kramer. In Peking haben die Gespräche der Großmächte China und USA begonnen. Staats- und Parteichef Xi Jinping hatte US-Präsident Donald Trump mit militärischen Ehren empfangen. Beide Seiten bemühten sich mit betont freundlichen Worten um ein stabileres Verhältnis. Trump wird von einer großen Wirtschaftsdelegation begleitet.
2: Eine ganze Reihe an Tech-Milliardären ist mitgereist, einige sogar an Bord der Air Force One, was wirklich eher eine Ausnahme ist. Elon Musk kam gemeinsam mit Trump und dessen Sohn Eric aus dem Flugzeug geklettert. Es zeigt einfach, dass es bei diesem Besuch vor allem um Wirtschaftsgespräche geht, um Hightech-Deals und Handelsfragen, aber natürlich auch um den Iran-Krieg. Trump will China um Hilfe bitten, um die Straße von Hormuz freizukriegen. Tina Eck, USA.
1: In der Ukraine hat das oberste Antikorruptionsgericht Untersuchungshaft gegen den früheren Präsidialamtschef Andriy Jermak angeordnet. Die Haft gelte für zunächst 60 Tage. Jermak habe die Möglichkeit, gegen Kaution auf freien Fuß zu kommen. Jermak war die rechte Hand von Präsident Zelensky. Er muss sich wegen Geldwäschevorwürfen verantworten. Ihm und fünf weiteren Verdächtigen werden illegale Millionengeschäfte bei einem Luxusbauprojekt vorgeworfen. Beim geplanten Sparpaket im Gesundheitssystem waren die gesetzlichen Krankenkassen vor Verzögerungen. Ein Aufschieben der Reform sei keine Option, sagte der Chef des Spitzenverbands der Krankenkassen, Oliver Blatt, der dpa. Ärztepräsident Klaus Reinhardt hatte gefordert, die Reform auf Hold zu stellen.
3: Auch wenn Druck von allen Seiten kommt, die Bundesregierung muss die Reform durchziehen, so der Chef des GKV-Spitzenverbands. Blatt sagt, aufgeschoben worden seien nötige Änderungen schon viel zu lange. Der Ärzteverband kritisiert unter anderem, dass die Pläne unbezahlte Mehrarbeit für Ärzte bedeuten würden und fordert mehr Steuergeld für das Gesundheitssystem. Bis zur Sommerpause soll die Reform nach derzeitigem Stand vom Bundestag beschlossen sein, um explodierenden Kosten und Beiträgen entgegenzuwirken. Jan-Henner Reitze, Berlin.
1: In Südbrandenburg wird wegen eines groß angelegten Viehdiebstahls ermittelt. Rund 150 Tiere sind innerhalb weniger Wochen von Weiden verschwunden, darunter wertvolle Zuchtrinder. Landwirte und Ermittler gehen von einer Serie aus, hinter der professionell arbeitende Täter stecken. Brandenburgs Bauernpräsident Wendorf hält es für wahrscheinlich, dass die Tiere ins Ausland gebracht und dort illegal geschlachtet werden.
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4: Auf der A4 Richtung Kirchhammer Dreieck zwischen Bad Hersfeld und dem Kirchhammer Dreieck steht ein kaputtes Fahrzeug auf dem rechten Fahrstreifen. Im Baustellenbereich ist kein Standstreifen vorhanden. Auf der A67 Richtung Mannheim zwischen dem Darmstädter Kreuz und Pfungstadt blockiert eine ungesicherte Unfallstelle den rechten Fahrstreifen. Auf der A661 Richtung Bad Homburg zwischen dem Preungesheimer Dreieck und Frankfurt-Eckenheim liegen Spanngurte auf dem linken Fahrstreifen. Wir wünschen euch eine gute Fahrt.
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4: In Frankfurt sind es aktuell 10 Grad, genauso in Rüsselsheim und auch in Hanau 10 Grad. Und so wird das Wetter heute. Es erwartet euch ein Tag mit Wolken und Regen, das Ganze bei maximal 13 Grad.
5: Hey Freunde, schön, dass ihr mit am Start seid heute an Christi Himmelfahrt hier bei The Wolf. Mein Name ist Vincent Schulze und zusammen kommen wir hier gut durch diesen Feiertag so um 10. Das ist jetzt hoffentlich die Zeit, wo man ganz gemütlich vielleicht mit der Familie frühstückt oder bruncht oder sich bereit macht für einen Ausflug. Vielleicht seid ihr aber auch gerade dabei, das Fahrrad zu satteln und mit den Jungs eine Runde zu drehen. Auch schön. Ich hoffe auf jeden Fall, ihr habt einen wunderschönen Feiertag. Genießt es, genießt die freie Zeit und dazu liefere ich euch gute Musik, jetzt von Jordan Davis und Carly Pierce, Mess Worth Missing You.

0: Ja, Freunde, und ich habe gestern so in meiner Tageszeitung was gelesen, was ich echt spannend fand, weil so nehme ich das in meinem Umfeld eigentlich gar nicht wahr, aber Weißweine machen bereits 70% des deutschen Weinanbaus aus und ich weiß nicht, in meinem Umfeld wird noch sehr viel Rotwein getrunken. Ich war schon immer eher Team Weißwein, aber dass das so krass ist und dass das auch ein Trend ist, also die Winzer sagen auch, ja nein, Rotwein wird immer weniger, Weißwein immer mehr, das ist ein globaler Trend, das ist hier bei uns in Deutschland ein Trend und das finde ich irgendwie spannend. Also Anfang der Nullerjahre waren es zum Beispiel nur 63% Weißwein, jetzt sind es mittlerweile schon über 70%. Rotweine sind halt ein bisschen schwerer, ein bisschen mehr Alkohol und es ist auch mehr was für die kalte Jahreszeit, aber dass der Trend so krass ist und Weißwein echt gerade den Rotwein überholt, hätte ich nicht gedacht. Aber mich würde mal interessieren, was bei euch so auf den Tisch kommt, was so euer Favorit ist. Weißwein, Rotwein oder vielleicht doch das gute alte Bier? Schreibt mir dazu gerne eine Nachricht oder eine Sprachnachricht. Die Nummer dazu gibt's in unserer App oder auf unserer Webseite.
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5: Auf der A67 Richtung Mannheim gibt es zwischen dem Darmstädter Kreuz und Pfungstadt eine Gefahr durch eine ungesicherte Unfallstelle. Der rechte Fahrstreifen ist blockiert. Auf der A5 Richtung Heidelberg stockt der Verkehr zwischen Seeheim, Jugendheim und Heppenheim auf 6 Kilometern. Ihr verliert dort mindestens 8 Minuten. Auf der A7 Richtung Würzburg steht ihr zwischen dem Fuldaer Dreieck und Bad Brückenau-Volkers auf 1 Kilometer. Dort verliert ihr mindestens 3 Minuten. Habt eine gute und sichere Fahrt.
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5: In Heppenheim sind es aktuell 9 Grad, in Grünstadt ebenfalls 9 und auch in Bensheim messen wir 9 Grad. In den nächsten Stunden ist es überwiegend bewölkt mit leichtem Regen. Heute Nacht sinkt das Thermometer auf frische 4 Grad. Morgen wird es wechselhaft mit Regen und zeitweise Wolken bei bis zu 13 Grad.
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6: Hey Freunde, herzlich willkommen zum Nashville Feiertags Brunch. Mein Name ist Vincent Schulze und zusammen kommen wir hier gut durch diesen Tag, durch Christi Himmelfahrt. Ich hoffe, ihr genießt. Das Wetter ist jetzt nicht mega rosig, aber vielleicht einfach mit Familie, mit Freunden eine gute Zeit haben. Das geht ja eigentlich immer auch unabhängig vom Wetter. Und dazu liefere ich euch den Soundtrack für heute. Ella Langley und Morgan Wallen gibt's jetzt hier mit ihrem neuen Song I Can't Love You Anymore.

Leute, ich muss mal kurz was mit euch teilen oder vielleicht auch so ein bisschen eure Meinung einholen, weil ich habe das Gefühl, ich werde irgendwie alt und pedantisch. Ich war letztes Wochenende beim Basketball und an sich geiles Ding, war richtig cool, hat viel Spaß gemacht. Mein Team hat leider verloren, aber darum ging es auch gar nicht so. Ich habe mich einfach gefreut, mal wieder ein Spiel zu sehen. Aber hinter mir saß so ein, keine Ahnung, 12-, 13-jähriger Junge und er hatte auch so eine Klatschpappe und das ist ja an sich okay und man weiß ja auch, auf was man sich bei so Sportevents einlässt. Aber er hat erstens das immer nicht in die Hand, sondern gegen seinen Fuß gehauen und oder gegen sein Bein. Es war direkt neben meinem Ohr, das war schon schlimm. Und dann auch immer so außer dem Takt. Nicht, wenn die alle anderen im Takt gemacht haben, sondern rundherum. Nie im Takt, entweder viel zu schnell, viel zu langsam oder wenn sonst alles still war. Junge, es war so anstrengend. Ich bin wirklich fast verzweifelt. Es war die Hölle. Ich dachte nicht, dass ich so doll, dass mich sowas mitnimmt. Und jetzt die Frage, ist das schon irgendwie, wird man alt, wenn man sich über sowas beschwert? Wenn man am liebsten die Klatschpappe einfach wegschmeißen würde? Ich glaube ja, oder? Ich brauche doch mal eure Meinung. Schickt mir dazu gerne eine Nachricht über unsere WhatsApp-Nummer. Die findet ihr in der App oder auf der Website.

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4: Ich bin Diana Kramer. US-Präsident Donald Trump ist in Begleitung einer großen Wirtschaftsdelegation in Peking. Nach dem Empfang mit militärischen Ehren begannen bereits die Gespräche. Im Mittelpunkt stehen Handelsfragen, aber auch andere heikle Themen. Chinas Staatschef Xi Jinping warnte gleich zum Auftakt vor einem Konflikt um Taiwan.
5: Taiwan sei die wichtigste Frage im Verhältnis zwischen den USA und China, betonte Xi Jinping. Dahinter steckt, dass Washington regelmäßig Waffen an Taiwan liefert. Peking kritisiert das scharf, weil die Kommunistische Partei Taiwan zum Staatsgebiet Chinas zählt und die unabhängige Insel an sich binden will. Nach dem Gespräch traf Xi die mitgereisten Wirtschaftsbosse aus den USA und anschließend zeigte er Trump den berühmten Himmelspalast hier in Peking. Aus Peking, Johannes Neudecker.
4: Die frühere Bundeskanzlerin Angela Merkel hat an die Menschen in Deutschland appelliert, die Leistungen der amtierenden Bundesregierung fair zu bewerten. Jeder Bürger sollte mit Maß und Mitte versuchen, das zu ermessen, was die Regierung schon geschafft habe, sagte Merkel dem Nachrichtenmagazin Focus. Die Regierung von Union und SPD arbeite unter wirklich schwierigen äußeren Bedingungen, so Merkel. Sie verwies auf die Kriege in der Ukraine und im Iran. Das seien große Herausforderungen. In Deutschland sollen Stellenanzeigen bald konkrete Angaben zum Verdienst enthalten. Anfang Juni läuft eine EU-Frist zur Lohntransparenz aus. Bisher halten sich deutsche Arbeitgeber mit solchen Angaben eher zurück. Gerade mal jede achte Anzeige enthält konkrete Infos zum Gehalt, zeigt eine Auswertung des Jobportals Indeed.
6: In anderen Ländern wie Großbritannien, den Niederlanden oder Frankreich wird viel offener mit dem Thema Entlohnung umgegangen. In Deutschland herrscht dagegen oft Stillschweigen. Vor allem in besser bezahlten Positionen, etwa in der IT, der Forschung oder der Pharmabranche, gilt, über Geld spricht man nicht. Aber genau das wünscht sich der Großteil der Arbeitnehmer. Gut 60% gaben an, sich eher auf Jobs zu bewerben, wenn das Gehalt bekannt ist. Tanja Wagner, Nachrichtenredaktion.
4: Russland hat die Ukraine mit einem der längsten Luftangriffe seit Kriegsbeginn überzogen, nur wenige Tage nach Ende einer kurzzeitigen Feuerpause. Im gesamten Land wurde in der Nacht Luftalarm ausgelöst. Das ukrainische Militär warnte vor Drohnen und ballistischen Raketen. In mehreren Regionen gab es Explosionen, auch in der Hauptstadt Kiew wurden Wohnhäuser getroffen. Es gäbe mehrere Verletzte und mindestens ein Todesopfer, heißt es.
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7: Auf der A5 Richtung Heidelberg gibt es zwischen Darmstadt-Eberstadt und Zwingenberg 7 Kilometer Stau. Im weiteren Verlauf stockt der Verkehr zwischen Bensheim und dem Kreuz Weinheim auf 4 Kilometern. In der Gegenrichtung, Richtung Frankfurt, liegen zwischen Weiterstadt und Langenmörfelden Metallteile auf der Fahrbahn. Habt eine gute und sichere Fahrt.
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7: In Selters haben wir aktuell 9 Grad. In Alzey zeigt das Thermometer 10 Grad, genauso wie in Bensheim. In den nächsten Stunden ist es überwiegend bewölkt mit leichtem Regen. Heute Nacht sinkt das Thermometer auf frische 4 Grad. Morgen wird es wechselhaft mit Regen und zeitweise Wolken bei bis zu 13 Grad.
8: Kurz nach 11, schön, dass ihr mit am Start seid und ich hoffe, ihr seid noch fit, vor allem an alle Männer heute, die unterwegs sind, natürlich auch alle Frauen. Aber ja, ich kann mich so an Christi Himmelfahrten in meiner Jugend oder ja, jungen Erwachsenenzeit erinnern. Gut, so alt bin ich jetzt auch noch nicht, aber ja, da war so kurz nach 11, da war man schon gut dabei auf jeden Fall. Früher war das bei uns immer so eine Tradition, dass man sich aufs Fahrrad geschwungen hat und von Dorf zu Dorf geradelt ist und ja, so beim dritten Bier wäre man jetzt schon, oder war ich damals schon, verrückt eigentlich. Kann ich mir heute gar nicht mehr so vorstellen, damals war das aber voll das Ding. Und ja, wenn es Spaß macht, dann seid nur vorsichtig unterwegs, natürlich im Straßenverkehr, aber ansonsten habt einfach einen guten Tag. Hier bei uns bei The Wolf gibt's dazu gute Country-Musik, jetzt hier von Hayley Withers mit Everything She Ain't.

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1: Heute feiern wir ja Christi Himmelfahrt. Christi Himmelfahrt, den Feiertag kennen wir alle, 40 Tage nach Ostern, christlicher Hintergrund, bla bla bla, haben wir alles gelernt. Aber Männertag, wie wurde daraus eigentlich Männertag oder Herrentag, der ja doch auch von vielen hier bei uns in Deutschland gefeiert wird? Das muss so ungefähr im 19. Jahrhundert begonnen haben, so in Regionen wie Berlin, Brandenburg und auch Teilen Norddeutschlands. Da entwickelte sich zuerst der Herrentag. Da machten einfach Männergruppen gemeinsame Ausflüge, vielleicht aufs Land, oft mit Pferdewagen oder später auch einem Bollerwagen. Und da gab es teilweise auch Wettbewerbe, kleine Wettkämpfe, das alles so ein bisschen angelehnt an auch kirchliche Prozessionen. Und weil das eben schon damals ein freier Tag war, ein Feiertag, wurde zunehmend Alkohol nebenbei getrunken, weil so ein freier Tag, na klar, eignet sich einfach gut für so ein Trinkgelage. Und ja, irgendwie wurde das immer mehr zu einem Sauftag, würde ich es mal nennen. Im Kaiserreich hat sich das Ganze dann etabliert und heute feiern wir den Männer- bzw. Herrentag.

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1: Auf der A5 Richtung Heidelberg gibt es zwischen Darmstadt-Eberstadt und Hemsbach 14 Kilometer stockenden Verkehr. Ebenfalls stockt es auf der A5 Richtung Kassel zwischen Homberg und dem Ohmtal-Dreieck auf 4 Kilometern. Gute Fahrt.
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1: In Selters sind es aktuell 9 Grad, in Michelstadt haben wir 7 und in Hochheim am Main messen wir 10 Grad. In den nächsten Stunden ist es überwiegend bewölkt mit leichtem Regen. Heute Nacht sinkt das Thermometer auf frische 4 Grad. Morgen wird es wechselhaft mit Regen und zeitweise Wolken bei bis zu 13 Grad.
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2: Howdy, Freunde. Schön, dass ihr mit am Start seid. Okay, Spaß beiseite. Mein Name ist Vincent Schulze. Schön, dass ihr wirklich hier mit am Start seid. Heute an Christi Himmelfahrt ist ja ein schöner Feiertag. Das Wetter nicht ganz so schön. Aber wir machen das Beste draus. Und zwar mit richtig geiler Country-Musik von richtigen Legenden. John Mellencamp habe ich jetzt zum Beispiel gleich für euch. Aber auch mit den New Country Stars. Jetzt gibt's nämlich erstmal Shaboozy mit A Bar Song.

0: Heute ab 18 Uhr. Da gibt's eine neue Ausgabe von Hosted By hier bei The Wolf, diesmal mit Sascha Salvati. Bis 18 Uhr ist es ja noch ein bisschen hin, aber ich habe ihn jetzt schon mal in der Leitung, um über seine Sendung zu sprechen. Hey Sascha.
1: Hi Vincent.
0: Ja, ich kenne dich ja jetzt schon so ein bisschen, aber stell dich doch nochmal kurz unseren Hörern so ein bisschen vor.
1: Man kennt mich vielleicht aus so Sendungen wie Popstars, das ist mittlerweile schon 18 Jahre her, oder The Voice in 2021. Und seit ungefähr 3 Jahren bin ich mit meinem Country-Album, mit meiner Country-Band und mit meiner Country-Tour auf Tour. Und das macht unglaublich viel Spaß. Wir waren überall in Deutschland, in den Niederlanden und auch in den USA, in Nashville, Florida und Georgia.
0: Jetzt merkt man ja schon, du bist ein Medienprofi, du hast schon ein bisschen Erfahrung. Bist du trotzdem nervös oder wie war das für dich, die erste eigene Radiosendung?
1: Darüber habe ich mich wirklich sehr, sehr gefreut, die erste Radiosendung, die ich selbst moderieren darf. Ja, das ist natürlich irgendwie was ganz Besonderes. Vor allen Dingen ist das für mich natürlich auch eine Anerkennung so im Country-Bereich. Und vor allen Dingen macht es mir sehr, sehr viel Spaß, den Leuten mal zu zeigen, was ich privat denn so für Country-Musik höre.
0: Kannst du uns schon was verraten, was so vielleicht dein Lieblingssong ist, den wir heute Abend hören können?
1: Also wir haben ganz, ganz viele Sachen dabei und ich betone ja immer, dass ich sehr, auch wenn ich natürlich eine große Wertschätzung habe für die alte Country-Musik, und auch die Country-Musik der 90er, aber dass ich natürlich ganz besonders für die moderne Country-Musik stehe. Und da haben wir Songs von Tyler Hubbard, natürlich Luke Combs und Morgan Wallen, aber auch von Ella Langley natürlich, die dürfen wir nicht vergessen.
0: Sehr gut, dann sag nochmal, wann genau hören wir dich heute hier im Radio?
1: Heute um 18 Uhr geht's los, The Wolf.

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1: Ich bin Diana Kramer. US-Präsident Donald Trump ist in Begleitung einer großen Wirtschaftsdelegation in Peking. Nach dem Empfang mit militärischen Ehren begannen bereits die Gespräche. Im Mittelpunkt stehen Handelsfragen, aber auch andere heikle Themen. Chinas Staatschef Xi Jinping warnte gleich zum Auftakt vor einem Konflikt um Taiwan.
2: Taiwan sei die wichtigste Frage im Verhältnis zwischen den USA und China, betonte Xi Jinping. Dahinter steckt, dass Washington regelmäßig Waffen an Taiwan liefert. Peking kritisiert das scharf, weil die Kommunistische Partei Taiwan zum Staatsgebiet Chinas zählt und die unabhängige Insel an sich binden will. Nach dem Gespräch traf Xi die mitgereisten Wirtschaftsbosse aus den USA und anschließend zeigte er Trump den berühmten Himmelspalast hier in Peking. Aus Peking, Johannes Neudecker.
1: Die frühere Bundeskanzlerin Angela Merkel hat an die Menschen in Deutschland appelliert, die Leistungen der amtierenden Bundesregierung fair zu bewerten. Jeder Bürger sollte mit Maß und Mitte versuchen, das zu ermessen, was die Regierung schon geschafft habe, sagte Merkel dem Nachrichtenmagazin Focus. Die Regierung von Union und SPD arbeite unter wirklich schwierigen äußeren Bedingungen, so Merkel. Sie verwies auf die Kriege in der Ukraine und im Iran. Das seien große Herausforderungen. In Deutschland sollen Stellenanzeigen bald konkrete Angaben zum Verdienst enthalten. Anfang Juni läuft eine EU-Frist zur Lohntransparenz aus. Bisher halten sich deutsche Arbeitgeber mit solchen Angaben eher zurück. Gerade mal jede achte Anzeige enthält konkrete Infos zum Gehalt, zeigt eine Auswertung des Jobportals Indeed.
3: In anderen Ländern wie Großbritannien, den Niederlanden oder Frankreich wird viel offener mit dem Thema Entlohnung umgegangen. In Deutschland herrscht dagegen oft Stillschweigen. Vor allem in besser bezahlten Positionen, etwa in der IT, der Forschung oder der Pharmabranche, gilt, über Geld spricht man nicht. Aber genau das wünscht sich der Großteil der Arbeitnehmer. Gut 60% gaben an, sich eher auf Jobs zu bewerben, wenn das Gehalt bekannt ist. Tanja Wagner, Nachrichtenredaktion.
1: Russland hat die Ukraine mit einem der längsten Luftangriffe seit Kriegsbeginn überzogen, nur wenige Tage nach Ende einer kurzzeitigen Feuerpause. Im gesamten Land wurde in der Nacht Luftalarm ausgelöst. Das ukrainische Militär warnte vor Drohnen und ballistischen Raketen. In mehreren Regionen gab es Explosionen, auch in der Hauptstadt Kiew wurden Wohnhäuser getroffen. Es gäbe mehrere Verletzte und mindestens ein Todesopfer, heißt es.
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4: Auf der A5 Richtung Heidelberg gibt es zwischen Darmstadt-Eberstadt und Hemsbach 13 Kilometer Stau. Ihr verliert mindestens 32 Minuten. Ebenfalls auf der A5 Richtung Kassel steht ihr zwischen dem Gambacher Kreuz und Reiskirchen auf 5 Kilometern. Hier sind mindestens 30 Minuten Verzögerung zu erwarten. Gute Fahrt.
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4: In Hofheim am Taunus zeigt das Thermometer gerade 9 Grad. In Limburg haben wir 11 Grad. Genauso auch in Bensheim. In den nächsten Stunden ist es überwiegend bewölkt mit leichtem Regen. Heute Nacht sinkt das Thermometer auf frische 4 Grad. Morgen wird es wechselhaft mit Regen und zeitweise Wolken bei bis zu 13 Grad.
5: Nun haben wir es kurz nach 12 hier an diesem Christi Himmelfahrts Donnerstag. Schön, dass ihr mit am Start seid. Mein Name ist Vincent Schulze und ich habe hier richtig gute Musik mit am Start. Zum Beispiel Lionel Richie und Darius Rucker. Ludwig Hart ist mit am Start. Zach Bryan, Beyoncé, Gordon Lightfoot, also auch eine richtige Legende. Wir starten jetzt rein mit Keith Urban, der ist ja auch mittlerweile schon eine Legende, würde ich sagen. Hard Like a Hometown. Hier für euch aus 2024.

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0: Dominik Schuth. Ja, Freunde, und ich habe gestern so in meiner Tageszeitung was gelesen, was ich echt spannend fand, weil so nehme ich das in meinem Umfeld eigentlich gar nicht wahr, aber Weißweine machen bereits 70% des deutschen Weinanbaus aus und ich weiß nicht, in meinem Umfeld wird noch sehr viel Rotwein getrunken. Ich war schon immer eher Team Weißwein, aber dass das so krass ist und dass das auch ein Trend ist, also die Winzer sagen auch, ja nein, Rotwein wird immer weniger, Weißwein immer mehr, das ist ein globaler Trend, das ist hier bei uns in Deutschland ein Trend und das finde ich irgendwie spannend. Also Anfang der Nullerjahre waren es zum Beispiel nur 63% Weißwein, jetzt sind es mittlerweile schon über 70. Rotweine sind halt ein bisschen schwerer, ein bisschen mehr Alkohol und es ist auch mehr was für die kalte Jahreszeit, aber dass der Trend so krass ist und Weißwein echt gerade den Rotwein überholt, hätte ich nicht gedacht. Aber mich würde mal interessieren, was bei euch so auf den Tisch kommt, was so euer Favorit ist. Weißwein, Rotwein oder vielleicht doch das gute alte Bier. Schreibt mir dazu gerne eine Nachricht oder eine Sprachnachricht. Die Nummer dazu gibt's in unserer App oder auf unserer Webseite.
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0: Hey Wölfe, hier ist euer Country Baron und ich habe jetzt drei Geschichten zu unserer Legende Dolly Parton. Dolly Parton schrieb 1973 I Will Always Love You als Abschiedslied für ihren Mentor Porter Wagoner, als sie dessen Show verlassen hatte. Die Country-Version war schon ein Hit, aber als Whitney Houston den Song 1992 für The Bodyguard gecovert hatte, wurde er weltweit berühmt. Houstons Version machte das Lied noch legendärer und zeigte, wie zeitlos Dollys Original ist. '95 startete Dolly Parton die Imagination Library, ein Programm, das kostenlose Bücher an Kinder in armen Gegenden verteilt. Was als kleines Projekt in Tennessee begonnen hatte, ist mittlerweile ein weltweiter Erfolg. Heute bekommen über 2 Millionen Kinder in den USA, Kanada und Großbritannien regelmäßig Bücher, was Dollys Engagement für Bildung unterstreicht. Jolene, Jolene, Jolene. 1999 wurde Dolly Parton in die Country Music Hall of Fame aufgenommen. Das ist wie der Oscar der Country Musik. Ihre Aufnahme war ein riesiger Karrieremoment und würdigte ihren riesigen Einfluss auf das Genre und ihre Pionierarbeit im Country-Bereich.
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3: Auf der A5 Richtung Kassel gibt es zwischen Fernwald und Dreiskirchen 1 Kilometer Stau. Ebenfalls Richtung Kassel stockt der Verkehr zwischen Homberg und dem Ohmtal-Dreieck auf 3 Kilometern. Auf der A5 Richtung Heidelberg steht ihr zwischen Darmstadt-Eberstadt und dem Kreuz Weinheim auf 18 Kilometern im Stau. Wir wünschen euch eine gute Fahrt.
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3: In Heidelberg zeigt das Thermometer 10 Grad. Auch in Darmstadt und Rüsselsheim haben wir 10 Grad. In den nächsten Stunden ist es überwiegend bewölkt mit leichtem Regen. Heute Nacht sinkt das Thermometer auf frische 4 Grad. Morgen wird es wechselhaft mit Regen und zeitweise Wolken bei bis zu 13 Grad.
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4: Kurz nach 12:30, schön, dass ihr hier mit am Start seid. Und jetzt habe ich hier Jordan Davis für euch und der ist, ja, der normale Country-Künstler, würde ich sagen. Fans lieben ihn dafür, dass er halt auch normale Themen anspricht. Familie, Ehe, Angeln, Jagen, so. Das normale, ja, Prärie-Life in den USA, das verkörpert er so. Und das sehr bodenständig und auch musikalisch einfach sehr gut. Und das hört man ihm auch an. Jordan Davis mit Turn This Truck Around.

Leute, ich muss mal kurz was mit euch teilen oder vielleicht auch so ein bisschen eure Meinung einholen, weil ich habe das Gefühl, ich werde irgendwie alt und pedantisch. Ich war letztes Wochenende beim Basketball und an sich geiles Ding, war richtig cool, hat viel Spaß gemacht. Mein Team hat leider verloren, aber darum ging es auch gar nicht so. Ich habe mich einfach gefreut, mal wieder ein Spiel zu sehen. Aber hinter mir saß so ein, keine Ahnung, 12-, 13-jähriger Junge und er hatte auch so eine Klatschpappe und das ist ja an sich okay und man weiß ja auch, auf was man sich bei so Sportevents einlässt. Aber er hat erstens das immer nicht in die Hand, sondern gegen seinen Fuß gehauen und oder gegen sein Bein. Es war direkt neben meinem Ohr, das war schon schlimm. Und dann auch immer so außer dem Takt. Nicht, wenn die alle anderen im Takt gemacht haben, sondern rundherum. Nie im Takt, entweder viel zu schnell, viel zu langsam oder wenn sonst alles still war. Junge, es war so anstrengend. Ich bin wirklich fast verzweifelt. Es war die Hölle. Ich dachte nicht, dass ich so doll, dass mich sowas mitnimmt. Und jetzt die Frage, ist das schon irgendwie, wird man alt, wenn man sich über sowas beschwert? Wenn man am liebsten die Klatschpappe einfach wegschmeißen würde? Ich glaube ja, oder? Ich brauche da mal eure Meinung. Schickt mir dazu gerne eine Nachricht über unsere WhatsApp-Nummer. Die findet ihr in der App oder auf der Website.

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3: Ich bin Diana Kramer. US-Präsident Donald Trump und Chinas Staatschef Xi Jinping haben bei ihrem Treffen in Peking die Hoffnung auf ein stabiles Verhältnis beider Großmächte zum Ausdruck gebracht. Nach einer freundlichen Begrüßung folgten aber auch direkt warnende Worte. Vor allem die Taiwan-Frage könne zu Spannungen führen und die Beziehungen zwischen China und den USA in eine äußerst gefährliche Lage bringen, sagte Xi. Die USA liefern trotz der Kritik Chinas weiter Waffen an Taiwan. Peking sieht die demokratisch regierte Insel als sein Staatsgebiet an. Die frühere Bundeskanzlerin Angela Merkel hat an die Menschen in Deutschland appelliert, die Leistungen der amtierenden Bundesregierung fair zu bewerten. Dem Nachrichtenmagazin Focus sagte Merkel, es sei ja nicht so, dass gar nichts passiert sei.
4: Merkel erinnerte an ihre Lieblingsworte als Kanzlerin mit Maß und Mitte. So sollten die Bürger gerade auch bewerten, was die Regierung schon geschafft habe. Zu einzelnen Maßnahmen äußerte sich Merkel zwar nicht, warb aber um Verständnis. Die Regierung arbeite gerade unter wirklich schwierigen äußeren Bedingungen, etwa die Kriege in der Ukraine und im Iran. Merkel will offenbar auch selber etwas tun, um die unter Druck stehende Demokratie in Deutschland zu stärken. Sie denke über ein Stipendium für junge Leute nach. Ronny Torchau, Berlin.
3: In der Ukraine sitzt der frühere Präsidialamtschef Andriy Yermak in Untersuchungshaft. Das hatte das oberste Antikorruptionsgericht am Morgen angeordnet.
5: Der wegen Geldwäschevorwürfen nun inhaftierte Andriy Yermak war über Jahre die rechte Hand von Präsident Zelensky. Er war bis zu seinem Rücktritt im November maßgeblich auch an den Friedensverhandlungen beteiligt und galt als zweitmächtigster Mann in Kiew. Teile der Machtelite und ranghohe Beamte stehen schon lange im Ruf, sich im Zuge des Krieges zu bereichern. Die Ukraine gilt trotz Reformen noch immer als einer der korruptesten Staaten überhaupt. Präsident Zelensky hat der Europäischen Union im Streben um eine Mitgliedschaft den Kampf gegen die Korruption zugesichert. Aus Moskau, Ulf Mauder.
3: Es ist für viele der Tag für ausgelassene Ausflüge unter Männern. Aber Vorsicht, Experten zufolge ist das Risiko von Unfällen unter Alkoholeinfluss am Vatertag dreimal so hoch wie an einem durchschnittlichen Tag im Jahr. Laut Deutschem Verkehrssicherheitsrat gab es letztes Jahr an Himmelfahrt mehr als 280 Unfälle, weil Alkohol im Spiel war. Fast 170 Personen wurden zum Teil schwer verletzt.
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6: Auf der A5 Richtung Heidelberg gibt es zwischen Darmstadt-Eberstadt und Hemsbach 17 Kilometer Stau. Ihr braucht dort mindestens 47 Minuten länger. Ebenfalls auf der A5 in der Gegenrichtung Kassel stockt es zwischen Grünberg und dem Ohmtal-Dreieck auf 8 Kilometern. Auf der A7 Richtung Kassel herrscht zwischen Kassel-Ost und dem Kreuz Kassel-Mitte dichter Verkehr. Wir wünschen euch eine gute Fahrt.
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6: In Frankfurt sind es aktuell 10 Grad, in Gelnhausen ebenfalls 10 und in Wetzlar messen wir 11 Grad. In den nächsten Stunden ist es überwiegend bewölkt mit leichtem Regen. Heute Nacht sinkt das Thermometer auf frische 4 Grad. Morgen wird es wechselhaft mit Regen und zeitweise Wolken bei bis zu 13 Grad.
7: Kurz nach eins hier bei The Wolf und ich habe einen kleinen Funfact für euch. Ein US-amerikanischer Blumenversand, der hat jetzt die Shania Twain-Rose im Angebot. Und es ist eigentlich eine ganz schöne Geschichte, weil ein Teil des Gewinns wird gespendet an ihre eigene Stiftung im Kampf gegen den Welthunger. Man kann sich also tatsächlich eine Rose per Post stellen und die sind auch echt noch hübsch. Also ich habe mir das mal angeschaut, so rosa-gelbe Blüten, das kann man auf jeden Fall machen und auch noch mit einem guten Zweck. Das gefällt mir auf jeden Fall sehr gut.

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1: Heute feiern wir ja Christi Himmelfahrt. Christi Himmelfahrt, den Feiertag kennen wir alle, 40 Tage nach Ostern, christlicher Hintergrund, bla bla bla, haben wir alles gelernt. Aber Männertag, wie wurde daraus eigentlich Männertag oder Herrentag, der ja doch auch von vielen hier bei uns in Deutschland gefeiert wird? Das muss so ungefähr im 19. Jahrhundert begonnen haben, so in Regionen wie Berlin, Brandenburg und auch Teilen Norddeutschlands. Da entwickelte sich zuerst der Herrentag. Da machten einfach Männergruppen gemeinsame Ausflüge, vielleicht aufs Land, oft mit Pferdewagen oder später auch einem Bollerwagen. Und da gab es teilweise auch Wettbewerbe, kleine Wettkämpfe, das alles so ein bisschen angelehnt an auch kirchliche Prozessionen. Und weil das eben schon damals ein freier Tag war, ein Feiertag, wurde zunehmend Alkohol nebenbei getrunken, weil so ein freier Tag, na klar, eignet sich einfach gut für so ein Trinkgelage. Und ja, irgendwie wurde das immer mehr zu einem Sauftag, würde ich es mal nennen. Im Kaiserreich hat sich das Ganze dann etabliert und heute feiern wir den Männer- bzw. Herrentag.

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6: Auf der A5 Richtung Heidelberg zwischen Seeheim-Jugenheim und dem Weinheimer Kreuz gibt es 17 Kilometer Stau. In der Gegenrichtung Richtung Darmstadt stockt es zwischen Zwingenberg und Seeheim-Jugenheim auf einem Kilometer. Auf der A5 Richtung Kassel stockt der Verkehr zwischen Homberg und dem Ohmtal-Dreieck auf 5 Kilometern. Gute Fahrt.
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6: Bei euch in Friedberg sind es aktuell 11 Grad. In Gießen ebenfalls 11 Grad. Und in Weilburg messen wir 10 Grad. In den nächsten Stunden ist es überwiegend bewölkt mit leichtem Regen. Heute Nacht sinkt das Thermometer auf frische 4 Grad. Morgen wird es wechselhaft mit Regen und zeitweise Wolken bei bis zu 13 Grad.
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7: Grüßt euch, wir haben es kurz nach 2:30. Schön, dass ihr mit am Start seid. Und ich habe jetzt hier für euch Ella Langley. Und bevor es ihren Song gibt, gibt es eine interessante Geschichte. Sie hat jetzt nämlich ein eigenes Parfüm rausgebracht mit der Marke Noise. Und das heißt Be Her, wie ihr Country-Song.
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7: Ja, und das Parfüm soll dann zum Beispiel Bergamotte, Tabak und Kaschmirholz als Duftnoten haben. Kostet schlappe 85 Euro, also ein Schnäppchen ist es nicht, aber der Flakon wascht echt ein Country-Cowboy-Hut. Wer es braucht, kann sich es auf jeden Fall kaufen. Wir hören sie jetzt nur, Ella Langley mit Choosin' Texas.

0: Heute ab 18 Uhr. Da gibt es eine neue Ausgabe von Hosted By hier bei The Wolf, diesmal mit Sascha Salvati. Bis 18 Uhr ist es ja noch ein bisschen hin, aber ich habe ihn jetzt schon mal in der Leitung, um über seine Sendung zu sprechen. Hey Sascha.
1: Hi Vincent.
0: Ja, ich kenne dich ja jetzt schon so ein bisschen, aber stell dich doch nochmal kurz unseren Hörern so ein bisschen vor.
1: Man kennt mich vielleicht aus so Sendungen wie Popstars, das ist mittlerweile schon 18 Jahre her, oder The Voice in 2021. Und seit ungefähr 3 Jahren bin ich mit meinem Country-Album, mit meiner Country-Band und mit meiner Country-Tour auf Tour. Und das macht unglaublich viel Spaß. Wir waren überall in Deutschland, in den Niederlanden und auch in den USA, in Nashville, Florida und Georgia.
0: Jetzt merkt man ja schon, du bist ein Medienprofi, du hast schon ein bisschen Erfahrung. Bist du trotzdem nervös oder wie war das für dich, die erste eigene Radiosendung?
1: Darüber habe ich mich wirklich sehr, sehr gefreut, die erste Radiosendung, die ich selbst moderieren darf. Ja, das ist natürlich irgendwie was ganz Besonderes. Vor allen Dingen ist das für mich natürlich auch eine Anerkennung so im Country-Bereich. Und vor allen Dingen macht es mir sehr, sehr viel Spaß, den Leuten mal zu zeigen, was ich privat denn so für Country-Musik höre.
0: Kannst du uns schon was verraten, was so vielleicht dein Lieblingssong ist, den wir heute Abend hören können?
1: Also wir haben ganz, ganz viele Sachen dabei und ich betone ja immer, dass ich sehr, auch wenn ich natürlich eine große Wertschätzung habe für die alte Country-Musik, und auch die Country-Musik der 90er, aber dass ich natürlich ganz besonders für die moderne Country-Musik stehe. Und da haben wir Songs von Tyler Hubbard, natürlich Luke Combs und Morgan Wallen, aber auch von Ella Langley natürlich, die dürfen wir nicht vergessen.
0: Sehr gut, dann sag nochmal, wann genau hören wir dich heute hier im Radio?
1: Heute um 18 Uhr geht's los, The Wolf.

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1: Ich bin Thomas Bleskin. Chinas Staatschef Xi Jinping hat den Besuch von US-Präsident Donald Trump in Peking für eine Warnung an die USA genutzt. Zwar bemühten sich beide Seiten zum Auftakt des Staatsbesuchs um ein stabileres Verhältnis der größten Volkswirtschaften der Welt. Xi machte aber deutlich, die Taiwan-Frage könnte die Beziehungen zwischen China und den USA in eine äußerst gefährliche Lage bringen.
2: Taiwan sei die wichtigste Frage im Verhältnis zwischen den USA und China, betonte Xi Jinping. Dahinter steckt, dass Washington regelmäßig Waffen an Taiwan liefert. Peking kritisiert das scharf, weil die Kommunistische Partei Taiwan zum Staatsgebiet Chinas zählt und die unabhängige Insel an sich binden will. Nach dem Gespräch traf Xi die mitgereisten Wirtschaftsbosse aus den USA und anschließend zeigte er Trump den berühmten Himmelspalast hier in Peking. Johannes Neudecker, Peking.
1: Angesichts des Streits in der schwarz-roten Koalition fordern der CDU-Arbeitnehmerflügel und der Seeheimer Kreis die Regierung zu mehr Disziplin auf. CDA-Chef Rathke sagte dem Spiegel, die Koalition solle sich zusammenreißen und auf Wachstum sowie sozialen Frieden konzentrieren.
3: Reformen stocken, Union und SPD streiten öffentlich und die Umfragen sind im Keller. Angesichts dieser Lage reicht es jetzt wichtigen Teilen der Regierungsparteien. Vertreter des konservativen Seeheimer Kreises in der SPD fordern im Spiegel, die Vernünftigen müssten jetzt lauter werden. Momentan würden die Lautesten und Schrillsten die Wahrnehmung der Koalition bestimmen. Und vom CDU-Arbeitnehmerflügel heißt es, Kompromisse seien nichts Schlechtes. Immerhin, die Koalition hat jetzt angekündigt, bis zur Sommerpause bei zentralen Reformthemen liefern zu wollen. Diana Kramer, Nachrichtenredaktion.
1: Kurz vor dem Auslaufen einer EU-Frist zur Lohntransparenz geizen deutsche Arbeitgeber weiter bei Stellenanzeigen mit Angaben zum Gehalt. In einem europäischen Vergleich der Jobseite Indeed schnitt Deutschland am schlechtesten unter den 7 untersuchten Ländern ab. Nur 12,5% der Stellenanzeigen enthielten Gehaltsangaben. Der Iran ist erneut von einem Erdbeben erschüttert worden. Nach Angaben des staatlichen Senders IRIB erschütterte das Beben der Stärke 5 am Morgen eine Region im Südosten des Landes. Zunächst gab es keine Berichte über Opfer oder größere Schäden. In der Gegend war es 2003 zu einem verheerenden Erdbeben gekommen. Fast 30.000 Menschen verloren damals ihr Leben.
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4: Auf der A5 Richtung Heidelberg gibt es zwischen Seeheim-Jugenheim und Hemsbach 14 Kilometer Stau. Rechnet mit mindestens 30 Minuten Zeitverlust. Auf der A7 Richtung Würzburg steht ihr zwischen dem Fuldaer Dreieck und Bad Brückenau auf 7 Kilometern. Hier verliert ihr mindestens 38 Minuten. Gute Fahrt.
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4: Bei euch in Funkstadt zeigt das Thermometer 12 Grad. In Frankfurt haben wir ebenfalls 12 Grad, während es in Limburg etwas kühler ist, mit 10 Grad. In den nächsten Stunden ist es überwiegend bedeckt. Heute Nacht sinkt das Thermometer auf frische 6 Grad. Morgen wird es wechselhaft mit teils bewölktem Himmel und Regen bei bis zu 11 Grad.
5: Ach ja, ist mal wieder Zeit für einen Feiertagsbrunch hier auf The Wolf, ne? Hatten wir in letzter Zeit ja kaum. Das ist der Mai für euch. Einfach alle 3 Tage hier gefühlt ein Feiertag. Also ich finde, da gibt's Schlechteres. Ich bin Martin Fischer, ich bin mal wieder hier für euch am Start heute an Christi Himmelfahrt, an Vatertag, wie auch immer ihr es jetzt gerne nennen möchtet. Fakt ist, wir machen uns hier wieder einen ganz entspannten mit guter Mucke. Bis nachher um 18 Uhr, da geht's dann wieder weiter mit unserem The Wolf Hosted by. Ein Künstler übernimmt unsere Sendung. Das aber später, dazu später mehr. Jetzt geht's erstmal los. Gleich mit Miles Smith und Lainey Wilson. Nice to meet you. Crosby, Stills and Nash haben wir dabei mit Teach Your Children. Und jetzt ein fast passender Song. Das ist Jason Lee mit We Got Friday Night. Friday Night ist es noch nicht so ganz, aber wir nehmen das einfach mal als Warm-up für morgen, oder? Finde ich super. Bitteschön.

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1: Miles Smith und Lainey Wilson zusammen auf Nice to Meet You hier im Feiertagsbrunch bei The Wolf. Hallo zusammen, ich bin Martin Fischer. Wir verbringen hier den wunderschönen Nachmittag miteinander. Und dass ich hier gerade sitze und mit euch rede, das bedeutet eine Sache. Ich bin zum ersten Mal seit Jahren am Vatertag nicht mit einem Bollerwagen und einem Kasten Bier unterwegs. Nehmen wir das Jahr einfach mal als Pausenjahr, oder? Nächstes Jahr geht's dann wieder ab. Wisst ihr was? Vielleicht sind ein paar von euch ja gerade unterwegs. Also falls ihr gerade wirklich mit einem Bollerwagen durch die Gegend läuft und uns am Ende dabei auch noch hört, dann will ich eine WhatsApp von euch ins Studio. Sagt mir Bescheid, ich finde das super geil. Ob ihr jetzt unterwegs seid oder nicht, hier gibt's den Soundtrack für den Feiertag gleich mit Josh Ward und Dancing with the Devil. Und jetzt wird's wieder ein bisschen entspannter. Kommen wir kurz nochmal runter mit Zach Bryan und Casey Musgraves. Ein Riesenhit aus dem Jahre 2023. Hier ist I Remember Everything.

0: Ich habe Mercy mit Sean McConnell geschrieben, einem meiner Lieblingsautoren. Ich habe ihn von einer alten Beziehung erzählt und dabei das Wort Mercy benutzt. Er meinte nur, wow, das muss der Titel sein. Der Song entstand dann ziemlich schnell, mit vielen emotionalen Momenten. Wir wollten einen ganz intimen, ehrlichen Song schreiben. Und ich sage das nicht oft, aber bei Mercy hoffe ich tatsächlich, dass er die Leute ein kleines bisschen traurig macht. Ich wünsche mir, dass sich jeder, der ihn hört, an einen Moment erinnert, in dem er sich genauso gefühlt hat.
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4: Auf der A5 Richtung Heidelberg gibt es zwischen Seeheim, Jugenheim und Hemsbach 12 Kilometer Stau. Ihr braucht dort mindestens 29 Minuten länger. Auf der A7 Richtung Würzburg steht ihr zwischen dem Fulda-Dreieck und Bad Brückenau 4 Kilometer. Der Zeitverlust beträgt mindestens 26 Minuten. Auf der A3 Richtung Köln rollt der Verkehr zwischen Kelsterbach und dem Mönchhof-Dreieck nur zäh. Rechnet mit mindestens 2 Minuten Verzögerung. Habt eine gute und sichere Fahrt.
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4: In Darmstadt sind es aktuell 12 Grad. Montabaur meldet 11 Grad, während in Wiesbaden 13 Grad gemessen werden. In den nächsten Stunden ist es überwiegend bedeckt. Heute Nacht sinkt das Thermometer auf frische 6 Grad. Morgen wird es wechselhaft mit teils bewölktem Himmel und Regen bei bis zu 11 Grad.
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5: Um kurz nach 3:30 und wir brunchen einfach weiter. Jetzt gleich unter anderem mit den Brothers Osborne, Break Mine. Ein Riesenklassiker haben wir dabei. America, A Horse with No Name. Und jetzt wird es kurz nochmal ein bisschen moderner. Den guten alten Shabuzi haben wir hier am Start. Hier ist Born to Die.

0: Wunderschönen Feiertag wünsche ich euch, Leute. Ganz wichtige Ansage, heute ab 18 Uhr wieder meine neue Lieblingsrubrik hier bei The Wolf, hosted by. Das heißt, jeden Donnerstag holen wir uns hier einen Country Star ins Studio und der übernimmt dann einfach eine Stunde lang die Sendung, spielt die Songs, auf die er Bock hat und hat einfach eine schöne Zeit mit euch. Wird eine super geile Sache dieses Mal. Besser gesagt, heute, später, ab 18 Uhr haben wir Sascha Salvati dabei. Den habe ich hier kurz mal zu mir zugeschaltet. Hallihallo.
1: Hi Martin.
0: Ja Sascha, du übernimmst heute ab 18 Uhr eine Stunde lang das Studio. Ich hoffe, du hast dich vorbereitet, damit die Leute, die dich vielleicht noch nicht kennen, schon mal ein bisschen Ahnung haben. Ich würde sagen, wir machen kurz mal eine kleine Vorstellungsrunde, oder?
1: Ja, hi, mein Name ist Sascha Salvati. Ich bin Country-Musiker, geboren und aufgewachsen in Deutschland, aber mit ganz, ganz vielen amerikanischen Einflüssen. Und man kennt mich vielleicht aber auch aus so Sendungen wie Popstars, das ist mittlerweile schon 18 Jahre her, oder The Voice in 2021. Und vielleicht auch das eine oder andere Fernsehformat. Ich habe da ja schon ganz, ganz viel gemacht. Und seit ungefähr 3 Jahren bin ich mit meinem Country-Album, mit meiner Country-Band und mit meiner Country-Tour auf Tour. Und das macht unglaublich viel Spaß. Wir waren überall in Deutschland, in den Niederlanden, also auch viel im europäischen Ausland, in Österreich und auch in den USA, in Nashville, Florida und Georgia.
0: Hey, da bist du ja schon ein bisschen rumgekommen, oder? Wir quatschen gleich nochmal. Bis 18 Uhr haben wir ja noch Zeit, den Sascha ein bisschen kennenzulernen. Dann macht er hier eine Stunde, was er will. Freue ich mich persönlich auch drauf. Bin sehr gespannt, was da passiert. Wir machen hier jetzt erstmal weiter mit guter Mucke. Hier sind Marshmello und Thomas Rhett, Where We Go. Wir quatschen gleich nochmal, ja?
1: Danke.

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1: Ich bin Thomas Bleskin. Chinas Staatschef Xi Jinping hat den Besuch von US-Präsident Trump in Peking genutzt, um vor Spannungen wegen Taiwan zu warnen. Ein falscher Umgang mit der Taiwan-Frage könne die Beziehungen in eine äußerst gefährliche Lage bringen, sagte Xi.
2: Der Streit um Taiwan ist für die Chinesen ein Hauptthema gewesen. Was Trump dazu sagte, blieb allerdings unklar. Doch China ging es auch um das Wirtschaftsverhältnis. Das zeigte auch das anschließende Treffen zwischen Xi und den mitgereisten US-Tech-Bossen. Im Anschluss besichtigte der Chinese mit Trump den Himmelspalast, eine Tempelanlage, in der die Kaiser Chinas früher für eine gute Ernte beteten. Mit dem abendlichen Staatsbankett endete der Tag offiziell. Xi betonte dabei, dass er und Trump das US-China-Verhältnis für das Wichtigste der Welt halten. Johannes Neudecker, Peking.
1: Vor knapp zwei Wochen hat US-Verteidigungsminister Hegseth den Abzug von etwa 5000 US-Soldaten aus Deutschland angeordnet. Jetzt wurde angeblich die Entsendung einer Kampfbrigade von mehr als 4000 US-Soldaten nach Europa gestoppt. Das berichtet das Wall Street Journal unter Berufung auf einen Pentagon-Beamten.
3: Angeblich sollten diese gut 4000 US-Soldaten für 9 Monate in Polen stationiert werden, heißt es vom Wall Street Journal. Die polnische Regierung widerspricht dem allerdings vehement und sagt, dieser US-Truppenstopp betrifft Deutschland, nicht uns. Es ist also noch unklar, wo genau diese amerikanischen Soldaten demnächst hier in Europa fehlen werden. Laut Medienberichten kam der Stopp der Kampfbrigade sehr kurzfristig. Soldaten und Ausrüstung seien teilweise schon unterwegs gewesen. Selbst Mitglieder des US-Heeres seien von der Entscheidung jetzt überrascht worden. Ronny Tochau, Berlin.
1: Angesichts von Streit in der schwarz-roten Koalition fordern der CDU-Arbeitnehmerflügel und der konservative SPD-Flügel Seeheimer Kreis das Bündnis auf, sich zusammenzureißen. Die Regierung müsse sich darauf konzentrieren, was wirklich wichtig sei, appellierte der Vorsitzende der christlich-demokratischen Arbeitnehmerschaft Radke im Spiegel. Seeheimer Sprecher Limbacher sagte, alle führenden Leute in der Regierung müssten den öffentlichen Streit beilegen. Experten zufolge ist das Risiko von Unfällen unter Alkoholeinfluss am Vatertag 3-mal so hoch wie an einem durchschnittlichen Tag im Jahr. Das hat der Deutsche Verkehrssicherheitsrat auf Grundlage von Daten des Statistischen Bundesamtes zum Feiertag mitgeteilt. Demnach passierten am Vatertag oder auch Herrentag 2025 bundesweit 284 Unfälle, weil Alkohol im Spiel war.
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4: Auf der A3 Richtung Köln gibt es zwischen Bad Camberg und Limburg Süd 2 Kilometer Stau. Ihr verliert dort mindestens 11 Minuten. Auf der A5 Richtung Frankfurt steht ihr zwischen Fernwald und dem Gambacher Kreuz 1 Kilometer. Das kostet euch mindestens 3 Minuten. Ebenfalls auf der A5 in der Gegenrichtung Heidelberg stockt es zwischen Seeheim-Jugenheim und dem Kreuz Weinheim auf 13 Kilometern. Rechnet mit mindestens 25 Minuten Verzögerung. Wir wünschen euch eine gute Fahrt.
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4: In Friedberg zeigt das Thermometer 12 Grad. Weilburg meldet 9 Grad, während es in Mannheim 14 Grad sind. In den nächsten Stunden ist es überwiegend bedeckt. Heute Nacht sinkt das Thermometer auf frische 6 Grad. Morgen wird es wechselhaft mit teils bewölktem Himmel und Regen bei bis zu 11 Grad.
5: Wunderschönen Feiertag hier bei The Wolf, Leute. Ich hoffe, euch geht's fantastisch. Mir geht's super. Ich bin Martin Fischer. Ich bin hier heute für euch am Start. Und ich kann euch sagen, die nächste Viertelstunde, da haben wir eine ziemlich wilde Musikmischung, könnte ich sagen. Okay, also passt auf. Wir haben einerseits Town Mountain I'm on Fire. Supergeiles Cover von Bruce Springsteen, haben die 2008 rausgebracht. Aber davor und danach, also sozusagen gesandwiched, könnte man sagen. Zuerst Chapel Roan mit The Giver und direkt danach dann Taylor Swift mit The Fate of Ophelia. Da sagt ihr, ja okay, das ist ja jetzt nicht unbedingt Country, ne? Aber ich sage nein, das ist eine super coole Akustikversion, die hat die letztes Jahr rausgebracht und die passt ehrlich gesagt in unser Programm ziemlich gut. Hört ihr ja jetzt gleich selber. Also es geht jetzt los mit Chapel Roan. Hier, bitteschön.

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Einer der größten Songs des letzten Jahres, kann man auf jeden Fall sagen, das war Taylor Swift mit The Fate of Ophelia, aber in der Alone in My Tower Akustik-Version oder wie ich sie gerne nenne, in der The Wolf-Version. Die passt hier nämlich super rein. Findet ihr auch, oder? Weiter geht's jetzt gleich mit die Traveling Wilburys. Oder besser gesagt mit den Traveling Wilburys, Handle With Care. Bailey Zimmerman haben wir dabei, Where It Ends. Und jetzt, ein richtig cooles Ding, auch aus dem letzten Jahr, Tucker Wetmore. Der, finde ich, geht immer und der sagt in diesem Song, ich habe keine Lust mehr auf blond, ab jetzt gibt's nur noch brünett. Tja, da scheiden sich die Geister, aber auf jeden Fall eine starke Aussage. Hier, bitte sehr.

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2: Auf der A5 Richtung Frankfurt gibt es zwischen Fernwald und dem Gambacher Kreuz eine ungesicherte Unfallstelle mit Gegenständen auf der Fahrbahn. Im weiteren Verlauf steht ihr zwischen Reiskirchen und dem Gambacher Kreuz 3 Kilometer im Stau. Auf der A5 Richtung Heidelberg rollt der Verkehr zwischen Zwingenberg und Hemsbach auf 8 Kilometern nur zäh voran. Wir wünschen euch eine gute Fahrt.
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2: Bei euch in Aschaffenburg sind es aktuell 13 Grad, genauso in Bad Nauheim, und auch Darmstadt meldet 13 Grad. In den nächsten Stunden ist es überwiegend bedeckt. Heute Nacht sinkt das Thermometer auf frische 6 Grad. Morgen wird es wechselhaft mit teils bewölktem Himmel und Regen bei bis zu 11 Grad.
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3: Kurz nach 4:30 hier bei The Wolf, und falls ihr gerade unterwegs seid mit einem Bollerwagen und einem Kasten Bier, um den Vatertag zu feiern, dann sage ich, ich bin echt neidisch auf euch. Ich sitze hier fest im Studio. Ich will das auch machen. Kleiner Spaß, ich mache das hier doch gerne. Wir haben einen wunderschönen Donnerstagnachmittag. Ich bin Martin Fischer, schön, dass ihr da seid. Und jetzt gibt's hier Kane Brown mit Woman. Super aktuelles Ding, kam gerade dieses Jahr raus und ist ein super geiler Song. Das hört ihr jetzt.

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Ella Langley zusammen mit Hardy auf Never Met Anyone Like You hier am Donnerstagnachmittag bei The Wolf. Schönen Feiertag, Leute. Und weiter geht's hier gleich mit ganz vielen Songs über Bier. Naja, okay, es ist nur ein Song über Bier, aber die anderen beiden, die kann man auch gut beim Bier trinken hören, finde ich. Das zählt, oder? Wir haben Alex Warren, Before You Leave Me, Kris Kristofferson, die alte Legende haben wir dabei, Me and Bobby McGee und jetzt der Song, um den es hier eigentlich geht. Das mache ich nämlich auch nachher, schön ein Bierchen trinken. Drake Milligan und Randall King. How much Beer? Ja, das ist eine gute Frage. Also ich sag, never too much Beer.

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1: Ich bin Thomas Bleskin. Chinas Staatschef Xi Jinping hat den Besuch von US-Präsident Donald Trump in Peking für eine Warnung an die USA genutzt. Zwar bemühten sich beide Seiten um ein stabileres Verhältnis der größten Volkswirtschaften der Welt, Xi machte aber deutlich, die Taiwan-Frage könnte die Beziehungen zwischen China und den USA in eine äußerst gefährliche Lage bringen. Auch der Iran-Krieg war Thema. Die USA erhoffen sich Hilfe von China bei der Sicherung der für den Öltransport wichtigen Straße von Hormuz.
2: Taiwan sei die wichtigste Frage im Verhältnis zwischen den USA und China, betonte Xi Jinping. Dahinter steckt, dass Washington regelmäßig Waffen an Taiwan liefert. Peking kritisiert das scharf, weil die Kommunistische Partei Taiwan zum Staatsgebiet Chinas zählt und die unabhängige Insel an sich binden will. Nach dem Gespräch traf Xi die mitgereisten Wirtschaftsbosse aus den USA und anschließend zeigte er Trump den berühmten Himmelspalast hier in Peking. Johannes Neudecker, Peking.
1: Der britische Gesundheitsminister West Streeting ist zurückgetreten. Er begründete den Schritt mit verlorenem Vertrauen in Premierminister Keir Starmer. Erwartet wird, dass Streeting den Labour-Chef nun herausfordert. Mit dem Parteivorsitz ist auch das Amt des Premierministers verbunden.
3: Schon seit Tagen war über einen Rücktritt Streetings spekuliert worden. Der ehrgeizige Politiker gilt seit langem als möglicher Herausforderer des angeschlagenen Premiers. Doch ob er in der Parteibasis tatsächlich genügend Rückhalt hat, gilt als fraglich. Es gibt noch weitere mögliche Kandidaten und auch Starmer gilt noch nicht als erledigt. Der Ausgang einer Wahl um die Parteiführung wäre daher alles andere als ausgemacht. Christoph Meyer zur Regierungskrise in London.
1: In der Ukraine hat das oberste Antikorruptionsgericht Untersuchungshaft gegen den früheren ukrainischen Präsidialamtschef Andriy Yermak angeordnet. Die Haft gelte für zunächst 60 Tage. Yermak habe die Möglichkeit, gegen Kaution auf freien Fuß zu kommen, teilte der Richter am Morgen mit. Yermak war die rechte Hand von Präsident Volodymyr Zelensky. Er muss sich wegen Geldwäschevorwürfen verantworten. Ihm und 5 anderen Verdächtigen werden illegale Millionengeschäfte bei einem Luxusbauprojekt vorgeworfen. Der Iran ist erneut von einem Erdbeben erschüttert worden. Nach Angaben des staatlichen Senders IRIB erschütterte das Beben der Stärke 5 am Morgen eine Region im Südosten des Landes. Zunächst gab es keine Berichte über Opfer oder größere Schäden. In der Gegend war es 2003 zu einem verheerenden Erdbeben gekommen. Fast 30.000 Menschen verloren damals ihr Leben.
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4: Auf der A5 Richtung Frankfurt zwischen Fernwald und dem Gambacher Kreuz gibt es eine ungesicherte Unfallstelle und Gegenstände auf der Fahrbahn. Ebenfalls Richtung Frankfurt zwischen Reiskirchen und dem Gambacher Kreuz staut es sich auf 4 Kilometern. Auf der A5 Richtung Heidelberg zwischen Zwingenberg und Hemsbach gibt es 5 Kilometer Stau. Wir wünschen euch eine gute Fahrt.
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4: Bei euch in Frankfurt sind es aktuell 13 Grad. Genauso in Weilburg und auch Heidelberg meldet 13 Grad. In den nächsten Stunden ist es überwiegend bedeckt. Heute Nacht sinkt das Thermometer auf frische 6 Grad. Morgen wird es wechselhaft mit teils bewölktem Himmel und Regen bei bis zu 11 Grad.
5: Hallo zusammen, wir machen uns einen super entspannten Donnerstagnachmittag / Feiertag und bereiten uns auf das Hosted by Special ab 18 Uhr vor. Es übernimmt wieder ein Country Star eine Stunde lang unser Studio. Heute Sascha Salvati, da quatschen wir gleich nochmal drüber. Jetzt geht's erstmal los mit unglaublicher Mucke, okay? Wir haben Luke Combs dabei mit My Kind of Saturday Night. Dann, also ehrlich gesagt, einen der größten Songs aller Zeiten, das kann ich nicht anders sagen, Fleetwood Mac mit Dreams. Ist auch, wenn ich so drüber nachdenke, glaube ich, einfach einer meiner Lieblingssongs aller Zeiten. Aber jetzt gibt's erstmal Brad Kissel mit Hurtin' Songs. Sorry, Brad, so war das nicht gemeint. Der Song ist auch toll.

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0: Das war Luke Combs mit My Kind of Saturday Night. Und weiter geht's hier jetzt gleich mit Zach Bryan. 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
0: 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Hier ist er, der gute Zach Bryan, Plastic Cigarette.

Hey Wölfe, hier ist euer Country Baron und ich habe jetzt drei Geschichten zu unserer Legende Dolly Parton. Dolly Parton schrieb 1973 I Will Always Love You als Abschiedslied für ihren Mentor Porter Wagoner, als sie dessen Show verlassen hatte. Die Country-Version war schon Hit, aber als Whitney Houston den Song 1992 für The Bodyguard gecovert hatte, wurde er weltweit berühmt. Houstons Version machte das Lied noch legendärer und zeigte, wie zeitlos Dollys Original ist. '95 startete Dolly Parton die Imagination Library, ein Programm, das kostenlose Bücher an Kinder in armen Gegenden verteilt. Was als kleines Projekt in Tennessee begonnen hatte, ist mittlerweile ein weltweiter Erfolg. Heute bekommen über 2 Millionen Kinder in den USA, Kanada

0: und Großbritannien regelmäßig Bücher, was Dollys Engagement für Bildung unterstreicht.
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0: 1999 wurde Dolly Parton in die Country Music Hall of Fame aufgenommen. Das ist wie der Oscar der Country Musik. Ihre Aufnahme war ein riesiger Karrieremoment und würdigte ihren riesigen Einfluss auf das Genre und ihre Pionierarbeit im Country-Bereich.
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3: Auf der A5 Richtung Frankfurt zwischen Fernwald und dem Gambacher Kreuz gibt es 3 Kilometer Stau wegen einer ungesicherten Unfallstelle. Außerdem liegen Gegenstände auf der Fahrbahn. Ebenfalls auf der A5 in der Gegenrichtung Heidelberg zwischen Zwingenberg und dem Kreuz Weinheim stockt der Verkehr auf 4 Kilometern. Gute Fahrt.
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3: In Montabaur sind es aktuell 11 Grad, in Heppenheim und Bürstadt haben wir jeweils 12 Grad. In der Nacht sinkt das Thermometer auf frische 8 Grad. So wird das Wetter morgen. Es erwartet euch ein Tag mit Wolken und Regen bei anfangs 8 Grad. Im Laufe des Tages steigt das Thermometer auf bis zu 12 Grad an.
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4: Kurzer 5:30 hier bei The Wolf am Feiertag und wir starten rein in die nächste halbe Stunde mit einem der größten Country-Hits der letzten Jahre. Hier ist Miles Smith mit Stargazing.

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0: Das waren die Brothers Osborne mit Nobody's Nobody. Ungefähr 4:45 haben wir's. Das heißt, wir haben jetzt noch ein bisschen mehr als eine Stunde Zeit zu unserem großen Special. Es gibt wieder The Wolf Hosted By. Ein Country-Star übernimmt ab 18 Uhr heute eine Stunde lang unser Studio und spielt einfach nur, was er will. Und das heute mit Sascha Salvati. Der ist mir jetzt nochmal zugeschaltet. Sascha, was hast du eigentlich gedacht, als du gehört hast, wir geben dir jetzt einfach mal eine Stunde lang deine eigene Sendung?
1: Darüber habe ich mich wirklich sehr, sehr gefreut. Die erste Radiosendung, die ich selbst moderieren darf.
0: Ja.
1: Ja, das ist natürlich irgendwie was ganz Besonderes. Vor allen Dingen ist das für mich natürlich auch eine Anerkennung so im Country-Bereich. Und vor allen Dingen macht es mir sehr, sehr viel Spaß, den Leuten mal zu zeigen, was ich privat denn so für Country-Musik höre.
0: Ja, wunderbar, dass du es ansprichst. Das ist nämlich natürlich jetzt meine nächste Frage. Du hast eine Stunde Zeit. Was hast du denn da für Musik mitgebracht?
1: Also wir haben ganz, ganz viele Sachen dabei und ich betone ja immer, dass ich sehr, auch wenn ich natürlich eine große Wertschätzung habe für die alte Country-Musik und auch die Country-Musik der 90er, aber dass ich natürlich ganz besonders für die moderne Country-Musik stehe. Und da haben wir Songs von Tyler Hubbard, natürlich Luke Combs und Morgan Wallen. Aber auch von Ella Langley natürlich, die dürfen wir nicht vergessen.
0: Ja, die Ella muss auf jeden Fall dabei sein, oder? Also Leute, ihr habt's gehört, heute ab 18 Uhr ist der Sascha hier eine Stunde lang für euch im Studio. Der hier ist vielleicht auch dabei, wissen wir noch nicht. Müsst ihr einschalten, hier ist Tyler Braden mit Garden Guns N' Roses.

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1: Ich bin Thomas Bleskin. Chinas Staats- und Parteichef Xi Jinping und US-Präsident Donald Trump haben sich in Peking zu Gesprächen getroffen. Trump lobte dabei seinen Gastgeber in höchsten Tönen. Xi sei eine großartige Führungspersönlichkeit, so Trump, und weiter, es sei ihm eine Ehre, sein Freund zu sein.
2: Viel Einigkeit wird präsentiert in Peking und auch im Bemühen um die Öffnung der Straße von Hormuz sehen Trump und Xi offenbar an einem Strang. In der Meerenge muss freie Bahn für Handel herrschen. China solle auch eine aktivere Rolle spielen und den Iran beeinflussen, hieß es. China soll auch Interesse am Kauf von mehr amerikanischem Öl gezeigt haben. Allein beim Punkt Taiwan warnte Xi vor schlechter Handhabe und Spannungen zwischen den USA und China. Im September soll Trumps Freund Xi hier ins Weiße Haus zu Besuch kommen. Tina Eck, Washington.
1: Vor knapp zwei Wochen hat US-Verteidigungsminister Hegseth den Abzug von etwa 5000 US-Soldaten aus Deutschland angeordnet. Jetzt wurde angeblich die Entsendung einer Kampfbrigade von mehr als 4000 US-Soldaten nach Europa gestoppt. Das berichtet das Wall Street Journal unter Berufung auf einen Pentagon-Beamten.
3: Angeblich sollten diese gut 4000 US-Soldaten für 9 Monate in Polen stationiert werden, heißt es vom Wall Street Journal. Die polnische Regierung widerspricht dem allerdings vehement und sagt, dieser US-Truppenstopp betrifft Deutschland, nicht uns. Es ist also noch unklar, wo genau diese amerikanischen Soldaten demnächst hier in Europa fehlen werden. Laut Medienberichten kam der Stopp der Kampfbrigade sehr kurzfristig, Soldaten und Ausrüstung seien teilweise schon unterwegs gewesen. Selbst Mitglieder des US-Heeres seien von der Entscheidung jetzt überrascht worden. Ronny Tochau, Berlin.
1: Angesichts von Streit in der schwarz-roten Koalition fordern der CDU-Arbeitnehmerflügel und der konservative SPD-Flügel Seeheimer Kreis das Bündnis auf, sich zusammenzureißen. Die Regierung müsse sich darauf konzentrieren, was wirklich wichtig sei, appellierte der Vorsitzende der christlich-demokratischen Arbeitnehmerschaft Radke im Spiegel. Seeheimer Sprecher Limbacher sagte, alle führenden Leute in der Regierung müssten den öffentlichen Streit beilegen. Experten zufolge ist das Risiko von Unfällen unter Alkoholeinfluss am Vatertag 3-mal so hoch wie an einem durchschnittlichen Tag im Jahr. Das hat der Deutsche Verkehrssicherheitsrat auf Grundlage von Daten des Statistischen Bundesamtes zum Feiertag mitgeteilt. Demnach passierten am Vatertag oder auch Herrentag 2025 bundesweit 284 Unfälle, weil Alkohol im Spiel war.
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4: Auf der A5 Richtung Frankfurt gibt es zwischen Fernwald und dem Gambacher Kreuz 2 Kilometer Stau wegen einer ungesicherten Unfallstelle. Außerdem liegen dort Gegenstände auf der Fahrbahn. Auf der A3 Richtung Köln liegt zwischen Limburg Süd und Limburg Nord Metall auf der Fahrbahn. Gute Fahrt.
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4: In Michelstadt haben wir aktuell 12 Grad. In Darmstadt zeigt das Thermometer 14 Grad, während es in Nahstädten 13 Grad sind. In der Nacht sinkt das Thermometer auf frische 8 Grad. So wird das Wetter morgen. Es erwartet euch ein Tag mit Wolken und Regen bei anfangs 8 Grad. Im Laufe des Tages steigt das Thermometer auf bis zu 12 Grad an.
5: Kurz nach 4:30 bei The Wolf an einem wunderschönen Feiertag. Ich bin Martin Fischer und Leute, die nächste Viertelstunde ist gefüllt mit unglaublichen Songs, alle aus dem 21. Jahrhundert. Was haben wir in den letzten 26 Jahren für geile Mucke gemacht? Vor allem in der Country-Szene. Echt Hut ab, Leute. Gracie Abrams haben wir dabei, That's So True, Clint Black, Everybody's Talking und jetzt für euch die Eli Young Band, Even If It Breaks Your Heart.

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Gracie Abrams, That's So True. Um 4:15, Leute, eine Dreiviertelstunde haben wir noch bis Hosted By. Die verbringen wir jetzt nochmal mit guter Mucke, bis der gute Sascha Sarvati hier auf einmal eintrudelt und auf einmal nur noch seine eigene Mucke spielt. Also, gibt's jetzt hier die nächste Viertelstunde nochmal. Sheryl Crow haben wir dabei, Kane Brown, Fairground Attraction und jetzt Max McNown, A Lot More Free.

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3: Auf der A7 Richtung Würzburg gibt es zwischen dem Dreieck Fulda und dem Rastplatz Riederberg eine Gefahrenstelle. Dort liegen Fahrzeugteile auf der Fahrbahn. Außerdem gibt es eine ungesicherte Unfallstelle. In der Gegenrichtung besteht die gleiche Gefahr. Ebenfalls auf der A7 Richtung Würzburg stockt der Verkehr zwischen Fulda Mitte und Bad Brückenau-Volkers. Ihr verliert dort mindestens 9 Minuten Zeit. Habt eine gute und sichere Fahrt.
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0: Mainz zeigt das Thermometer 14 Grad, in Gelnhausen ebenfalls 14 und auch in Hofheim am Taunus sind es 14 Grad. In der Nacht sinkt das Thermometer auf frische 8 Grad. So wird das Wetter morgen. Es erwartet euch ein Tag mit Wolken und Regen bei anfangs 8 Grad. Im Laufe des Tages steigt das Thermometer auf bis zu 12 Grad an.
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2: Schönen Feiertag, Leute. Hoffe, euch geht's gut. Wir verbringen die nächste halbe Stunde jetzt nochmal mit guter Mucke, bis Hosted By beginnt. Ihr wisst Bescheid, ein Country-Star übernimmt wieder von 18 bis 19 Uhr unser Studio. Bis dahin hören wir hier nochmal ein paar Hits. Und wenn ich Hits sage, dann ist der hier auf jeden Fall dabei. Ist einer der größten Songs der letzten Jahre. Hier sind Post Malone und Morgan Wallen, I Had Some Help.

Das war Chris Jensen mit Good Vibes und die Good Vibes gibt's hier bei The Wolf auf jeden Fall, oder? Also ich fühle mich fantastisch, Leute. Ich hoffe, ihr habt einen tollen Feiertag. Das war's mit der Nachmittagssendung. Ich bin Martin Fischer und ich mache mich jetzt auf den Weg, denn ich muss hier das Studio räumen. In einer Viertelstunde geht's los mit The Wolf hosted by. Ein Country-Star übernimmt von 18 bis 19 Uhr unser Studio und spielt einfach, worauf er Bock hat. Ist mittlerweile mein Lieblingsding hier. Ich liebe es einmal die Woche. Macht richtig Spaß mit den Leuten. Und heute für euch am Start ist der gute Sascha Salvati. Hört euch das auf jeden Fall an, das ist ein super cooler Typ und er hat auch eine geile Playlist mitgebracht. Ich habe mir die eben mal angeschaut. Also gleich ab 18 Uhr nach ein paar Songs, nach den Nachrichten geht's hier los mit Hosted By mit Sascha Salvati. Ich lasse euch jetzt allein mit der Jack Wolf Band Old Virginia. Grüßt den Sascha von mir, macht's gut.

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1: Ich bin Thomas Bleskin. Chinas Staats- und Parteichef Xi Jinping und US-Präsident Donald Trump haben sich in Peking zu Gesprächen getroffen. Trump lobte dabei seinen Gastgeber in höchsten Tönen. Xi sei eine großartige Führungspersönlichkeit, so Trump, und weiter, es sei ihm eine Ehre, sein Freund zu sein.
2: Viel Einigkeit wird präsentiert in Peking und auch im Bemühen um die Öffnung der Straße von Hormuz sehen Trump und Xi offenbar an einem Strang. In der Meerenge muss freie Bahn für Handel herrschen. China solle auch eine aktivere Rolle spielen und den Iran beeinflussen, hieß es. China soll auch Interesse am Kauf von mehr amerikanischem Öl gezeigt haben. Allein beim Punkt Taiwan warnte Xi vor schlechter Handhabe und Spannungen zwischen den USA und China. Im September soll Trumps Freund Xi hier ins Weiße Haus zu Besuch kommen. Washington.
1: Vor knapp zwei Wochen hat US-Verteidigungsminister Hegseth den Abzug von etwa 5000 US-Soldaten aus Deutschland angeordnet. Jetzt wurde angeblich die Entsendung einer Kampfbrigade von mehr als 4000 US-Soldaten nach Europa gestoppt. Das berichtet das Wall Street Journal unter Berufung auf einen Pentagon-Beamten.
3: Angeblich sollten diese gut 4000 US-Soldaten für 9 Monate in Polen stationiert werden, heißt es vom Wall Street Journal. Die polnische Regierung widerspricht dem allerdings vehement und sagt, dieser US-Truppenstopp betrifft Deutschland, nicht uns. Es ist also noch unklar, wo genau diese amerikanischen Soldaten demnächst hier in Europa fehlen werden. Laut Medienberichten kam der Stopp der Kampfbrigade sehr kurzfristig, Soldaten und Ausrüstung seien teilweise schon unterwegs gewesen. Selbst Mitglieder des US-Heeres seien von der Entscheidung jetzt überrascht worden. Ronny Thorau, Berlin.
1: Angesichts von Streit in der schwarz-roten Koalition fordern der CDU-Arbeitnehmerflügel und der konservative SPD-Flügel Seeheimer Kreis das Bündnis auf, sich zusammenzureißen. Die Regierung müsse sich darauf konzentrieren, was wirklich wichtig sei, appellierte der Vorsitzende der christlich-demokratischen Arbeitnehmerschaft Radke im Spiegel. Seeheimer Sprecher Limbacher sagte, alle führenden Leute in der Regierung müssten den öffentlichen Streit beilegen. Experten zufolge ist das Risiko von Unfällen unter Alkoholeinfluss am Vatertag 3-mal so hoch wie an einem durchschnittlichen Tag im Jahr. Das hat der Deutsche Verkehrssicherheitsrat auf Grundlage von Daten des Statistischen Bundesamtes zum Feiertag mitgeteilt. Demnach passierten am Vatertag oder auch Herrentag 2025 bundesweit 284 Unfälle, weil Alkohol im Spiel war.
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4: Auf der A66 Richtung Wiesbaden zwischen dem Eschborner Dreieck und Frankfurt Höchst gibt es eine ungesicherte Unfallstelle. Fahrt bitte vorsichtig. Gute Fahrt.
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4: In Aschaffenburg zeigt das Thermometer 10 Grad. Darmstadt meldet 13 Grad, während es in Bad Nauheim 12 Grad sind. In der Nacht sinkt das Thermometer auf frische 8 Grad. So wird das Wetter morgen. Es erwartet euch ein Tag mit Wolken und Regen bei anfangs 8 Grad. Im Laufe des Tages steigt das Thermometer auf bis zu 12 Grad an.
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5: Ihr seid bei The Wolf, hosted by Sascha Salvati. Ja, ich bin Country-Sänger aus Deutschland. Einer der wenigen deutschen Country-Sänger. Und ich habe vor 4 Jahren mein erstes Country-Album geschrieben, nachdem ich bei The Voice mitgemacht habe oder bei Popstars. Also ich habe schon eine sehr, sehr lange Historie in der Musikbranche. Und das Ding war, ich habe halt immer eine andere Musik gemacht, als ich eigentlich gehört und geliebt habe. Und irgendwann in der Corona-Pandemie habe ich mich dann entschieden, endlich die Musik zu machen, selbst zu machen, die ich selbst auch liebe. Und dann habe ich mein erstes Country-Album aufgenommen. Und mit diesem Album bin ich jetzt mittlerweile seit 2 Jahren auf Tour. Ist einfach großartig. Ich liebe Country-Musik. Ich liebe meinen Pickup-Truck, mein Motorrad, aber vor allen Dingen liebe ich meine Familie. Und heute lasse ich euch teilhaben an Songs, mit denen ich etwas ganz, ganz Besonderes verbinde. Unter anderem Songs von Jordan Davis, Florida Georgia Line, Cody Johnson und natürlich Ella Langley darf auch nicht fehlen. Hier bei The Wolf. Los geht's mit einem Song von Chris Stapleton, Starting Over. Das war tatsächlich der Song, mit dem ich overgestartet bin. Erstmal auf meiner Harley Davidson, als ich in den Sonnenuntergang fahren wollte. Ich habe die Country-Playliste angemacht und plötzlich kam dieser Song raus. Starting Over, hier bei The Wolf, Deutschlands Country-Radio.

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1: Das war Tyler Hubbard, Dancing in the Country by The Wolf, hosted by Sascha Salvati. Das ist der Song, wo die Leute regelmäßig durchdrehen, wenn wir den auf der Tour spielen. Also da hat Tyler auf jeden Fall einen richtig, richtig krassen Song geschrieben. Absolute Partygarantie. Kennt ihr, wenn ein Song rauskommt und er passt einfach so richtig in euer Leben? Wie der Deckel auf den Topf, wie die Faust aufs Auge? John Davis hat so einen Song geschrieben und ich bin ein bisschen neidisch, dass ich ihn nicht geschrieben habe, weil er passt so gut in mein Leben. Zumindest zu dem Zeitpunkt, als er rauskam, 2022. Meine Tochter war gerade geboren. Wir fahren aus dem Krankenhaus. Meine Tochter sitzt im Maxi-Cosi hinten in meinem Truck und plötzlich startet dieser Song von Jordan Davis. Und ich muss mich zusammenreißen, dass ich beim Autofahren nicht anfange zu weinen. Next Thing You Know von Jordan Davis. Jetzt hier bei The Wolf.

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1: Das war Florida Georgia Line mit Cruise, hier bei The Wolf, hosted by Sascha Salvati. Ja, das ist so einer der ersten Modern Country Songs eigentlich, oder? Einer der ersten Country Songs, auf die wir Party gemacht haben. Und als ich gesagt habe, ich gehe auf Tour, da haben mir ganz, ganz viele Leute diesen Song geschickt und gesagt, hey, den musst du aber auf jeden Fall auf deiner Tour singen. Und das haben wir dann natürlich auch gemacht und einfach jedes Mal sehr, sehr nice. August 2025 und ich bin das allererste Mal in Nashville. Das Ziel war, in Nashville aufzutreten und ich durfte mir jetzt einen Song aussuchen, der mein allererster Song in Nashville sein wird. Ich durfte in Tootsie's Bar auftreten, direkt auf dem Nashville Broadway. Es war nicht nur mein erstes Mal in Nashville überhaupt, sondern auch mein erster Auftritt in Nashville. Also was würde der erste Song sein, den ich in meinem gesamten Leben jemals in Nashville gesungen habe? Mit diesem Song würde ich ja für immer irgendetwas verbinden. Und ich habe mich in diesem Moment für Cody Johnson, Till You Can't, entschieden. Einfach, weil es in dem Song darum geht, dass du deine Chance jetzt nutzen sollst und nicht erst dann, wenn du es nicht mehr kannst. Deswegen jetzt hier Cody Johnson, Till You Can't, hier bei The Wolf.

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3: Hallo auf die Straßen. Aktuell liegen uns keine Meldungen vor. Ihr habt freie Fahrt. In 30 Minuten gibt es hier das nächste Update. Kommt gut und sicher an euer Ziel.
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3: In Bensheim zeigt das Thermometer 10 Grad. In Idstein sind es 12 Grad. Und in Gelnhausen messen wir 13 Grad. In der Nacht sinkt das Thermometer auf frische 8 Grad. So wird das Wetter morgen. Es erwartet euch ein Tag mit Wolken und Regen bei anfangs 8 Grad. Im Laufe des Tages steigt das Thermometer auf bis zu 12 Grad an.
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4: Hallo, ihr seid bei The Wolf, hosted by Sascha Salvati. Ich bin Country-Sänger hier in Deutschland und ich war bei The Voice, bei Popstars und vielen anderen Sendungen. Ich bin aktuell mit meinem allerersten Country-Album hier in Deutschland auf Tour. Aber hier in dieser Sendung spiele ich euch meine absoluten Country-Favorites vor. Unter anderem sind Songs dabei von Luke Combs, Shabuzi, Post Malone und natürlich Ella Langley. Der nächste Song allerdings ist von Dustin Lynch, Thinking About You. Den singe ich am liebsten immer mit meiner Frau, die nicht jedes Mal mit dabei sein kann. Alleine funktioniert er nicht so gut. Dustin Lynch, Thinking About You, hier bei The Wolf.

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1: Es gibt so ein paar Songs, die sind absolut unterschätzt. Zum Beispiel einen von Luke Combs, Forever After All. Einer meiner absoluten Favorite-Songs von ihm. Und ich habe diesen Song bestimmt schon bei 30 Hochzeiten gesungen. Er ist absolut unterschätzt. Die meisten Leute kennen ihn nicht. Deswegen möchte ich ihn unbedingt für euch spielen. Here by the Wolf, hosted by Sascha Salvati, Deutschlands Country Radio. Hier ist der Song Luke Combs, Forever After All.

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1: Das war Post Malone, I Had Some Help, featuring Morgan Wallen, Here by the Wolf, hosted by Sascha Salvati. Und ich kann mich noch daran erinnern, dass wir in Morgan Wallens Bar waren und plötzlich wurde dieser Song gespielt und alle Leute sind komplett durchgedreht. Was für eine Erinnerung. Einfach auf dem Broadway in Nashville, was für eine Nacht. Der nächste Song ist von mir. Dancing Under Taillights von Sascha Salvati, Here by the Wolf. Und diesen Song habe ich geschrieben für ein paar Freunde von den German Rednecks. Und wir spielen diesen Song halt immer dann, wenn richtig gefeiert werden soll. Und jetzt spielen wir ihn hier bei The Wolf, Deutschlands Country Radio. Vielen, vielen Dank, dass ihr heute zugehört habt. Danke, dass ihr dabei wart. Und ich hoffe, wir sehen uns vielleicht irgendwann mal auf der Tour. Bis bald.

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1: Ich bin Thomas Bleskin. Chinas Staatschef Xi Jinping hat den Besuch von US-Präsident Donald Trump in Peking für eine Warnung an die USA genutzt. Zwar bemühten sich beide Seiten zum Auftakt des Staatsbesuchs um ein stabileres Verhältnis der größten Volkswirtschaften der Welt, Xi machte aber deutlich, die Taiwan-Frage könnte die Beziehungen zwischen China und den USA in eine äußerst gefährliche Lage bringen.
2: Taiwan sei die wichtigste Frage im Verhältnis zwischen den USA und China, betonte Xi Jinping. Dahinter steckt, dass Washington regelmäßig Waffen an Taiwan liefert. Peking kritisiert das scharf, weil die Kommunistische Partei Taiwan zum Staatsgebiet Chinas zählt und die unabhängige Insel an sich binden will. Nach dem Gespräch traf Xi die mitgereisten Wirtschaftsbosse aus den USA und anschließend zeigte er Trump den berühmten Himmelspalast hier in Peking. Johannes Neudecker, Peking.
1: Angesichts des Streits in der schwarz-roten Koalition fordern der CDU-Arbeitnehmerflügel und der Seeheimer Kreis die Regierung zu mehr Disziplin auf. CDA-Chef Rathke sagte dem Spiegel, die Koalition solle sich zusammenreißen und auf Wachstum sowie sozialen Frieden konzentrieren.
3: Reformen stocken, Union und SPD streiten öffentlich und die Umfragen sind im Keller. Angesichts dieser Lage reicht es jetzt wichtigen Teilen der Regierungsparteien. Vertreter des konservativen Seeheimer Kreises in der SPD fordern im Spiegel, die Vernünftigen müssten jetzt lauter werden. Momentan würden die Lautesten und Schrillsten die Wahrnehmung der Koalition bestimmen. Und vom CDU-Arbeitnehmerflügel heißt es, Kompromisse seien nichts Schlechtes. Immerhin, die Koalition hat jetzt angekündigt, bis zur Sommerpause bei zentralen Reformthemen liefern zu wollen. Diana Kramer, Nachrichtenredaktion.
1: Kurz vor dem Auslaufen einer EU-Frist zur Lohntransparenz geizen deutsche Arbeitgeber weiter bei Stellenanzeigen mit Angaben zum Gehalt. In einem europäischen Vergleich der Jobseite Indeed schnitt Deutschland am schlechtesten unter den 7 untersuchten Ländern ab. Nur 12,5% der Stellenanzeigen enthielten Gehaltsangaben. Der Iran ist erneut von einem Erdbeben erschüttert worden. Nach Angaben des staatlichen Senders IRIB erschütterte das Beben der Stärke 5 am Morgen eine Region im Südosten des Landes. Zunächst gab es keine Berichte über Opfer oder größere Schäden. In der Gegend war es 2003 zu einem verheerenden Erdbeben gekommen. Fast 30.000 Menschen verloren damals ihr Leben.
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4: Auf der A49 Richtung Gießen zwischen Kassel-Waldau und Kassel-Aue-Stadion ist ein Fahrradfahrer auf der Fahrbahn unterwegs. Gute Fahrt.
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4: Bei euch in Heidelberg sind es aktuell 11 Grad, in Hanau ebenfalls 11 und Frankfurt meldet 13 Grad. In der Nacht sinkt das Thermometer auf frische 8 Grad. So wird das Wetter morgen. Es erwartet euch ein Tag mit Wolken und Regen bei anfangs 8 Grad. Im Laufe des Tages steigt das Thermometer auf bis zu 12 Grad an.
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3: Auf der A66 Richtung Wiesbaden zwischen dem Eschborner Dreieck und Frankfurt-Höchst ist der Verkehr dicht. In der Gegenrichtung Richtung Frankfurt gibt es zwischen Frankfurt-Höchst und Eschborn eine Gefahr durch Personen auf der Fahrbahn. Gute Fahrt.
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3: In Höchst im Odenwald zeigt das Thermometer 9 Grad, genauso in Aschaffenburg. Etwas milder ist es in Bad Nauheim mit 11 Grad. In der Nacht sinkt das Thermometer auf frische 8 Grad. So wird das Wetter morgen. Es erwartet euch ein Tag mit Wolken und Regen bei anfangs 8 Grad. Im Laufe des Tages steigt das Thermometer auf bis zu 12 Grad an.
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1: Ich bin Thomas Bleskin. Chinas Staatschef Xi Jinping hat den Besuch von US-Präsident Donald Trump in Peking für eine Warnung an die USA genutzt. Zwar bemühten sich beide Seiten um ein stabileres Verhältnis der größten Volkswirtschaften der Welt, Xi machte aber deutlich, die Taiwan-Frage könnte die Beziehungen zwischen China und den USA in eine äußerst gefährliche Lage bringen. Auch der Iran-Krieg war Thema. Die USA erhoffen sich Hilfe von China bei der Sicherung der für den Öltransport wichtigen Straße von Hormuz.
2: Taiwan sei die wichtigste Frage im Verhältnis zwischen den USA und China, betonte Xi Jinping. Dahinter steckt, dass Washington regelmäßig Waffen an Taiwan liefert. Peking kritisiert das scharf, weil die Kommunistische Partei Taiwan zum Staatsgebiet Chinas zählt und die unabhängige Insel an sich binden will. Nach dem Gespräch traf Xi die mitgereisten Wirtschaftsbosse aus den USA und anschließend zeigte er Trump den berühmten Himmelspalast hier in Peking. Johannes Neudecker, Peking.
1: Der britische Gesundheitsminister West Streeting ist zurückgetreten. Er begründete den Schritt mit verlorenem Vertrauen in Premierminister Keir Starmer. Erwartet wird, dass Streeting den Labour-Chef nun herausfordert. Mit dem Parteivorsitz ist auch das Amt des Premierministers verbunden.
3: Schon seit Tagen war über einen Rücktritt Streetings spekuliert worden. Der ehrgeizige Politiker gilt seit langem als möglicher Herausforderer des angeschlagenen Premiers. Doch ob er in der Parteibasis tatsächlich genügend Rückhalt hat, gilt als fraglich. Es gibt noch weitere mögliche Kandidaten und auch Starmer gilt noch nicht als erledigt. Der Ausgang einer Wahl um die Parteiführung wäre daher alles andere als ausgemacht. Christoph Meyer zur Regierungskrise in London.
1: In der Ukraine hat das oberste Antikorruptionsgericht Untersuchungshaft gegen den früheren ukrainischen Präsidialamtschef Andriy Yermak angeordnet. Die Haft gelte für zunächst 60 Tage. Yermak habe die Möglichkeit, gegen Kaution auf freien Fuß zu kommen, teilte der Richter am Morgen mit. Yermak war die rechte Hand von Präsident Volodymyr Zelensky. Er muss sich wegen Geldwäschevorwürfen verantworten. Ihm und 5 anderen Verdächtigen werden illegale Millionengeschäfte bei einem Luxusbauprojekt vorgeworfen. Der Iran ist erneut von einem Erdbeben erschüttert worden. Nach Angaben des staatlichen Senders IRIB erschütterte das Beben der Stärke 5 am Morgen eine Region im Südosten des Landes. Zunächst gab es keine Berichte über Opfer oder größere Schäden. In der Gegend war es 2003 zu einem verheerenden Erdbeben gekommen. Fast 30.000 Menschen verloren damals ihr Leben.
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4: Auf der A60 Richtung Mainz zwischen Bischofsheim und Mainz-Spitz-Dreieck steht ein kaputtes Fahrzeug auf dem rechten Fahrstreifen im Baustellenbereich. Auf der A67 Richtung Mannheim zwischen Lorsch und Viernheimer Dreieck ist der Verkehr dicht. Habt eine gute und sichere Fahrt.
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4: In Hanau zeigt das Thermometer 10 Grad, in Nerstetten sind es 8 Grad und auch in Friedberg haben wir 10 Grad. In der Nacht sinkt das Thermometer auf frische 6 Grad. So wird das Wetter morgen. Es erwartet euch ein Tag mit teils bewölktem Himmel und etwas Regen. Bei anfangs 6 Grad. Im Laufe des Tages steigt das Thermometer auf bis zu 12 Grad an.
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1: Ich bin Thomas Bleskin. Chinas Staatschef Xi Jinping hat den Besuch von US-Präsident Donald Trump in Peking für eine Warnung an die USA genutzt. Zwar bemühten sich beide Seiten um ein stabileres Verhältnis der größten Volkswirtschaften der Welt, Xi machte aber deutlich, die Taiwan-Frage könnte die Beziehungen zwischen China und den USA in eine äußerst gefährliche Lage bringen. Auch der Iran-Krieg war Thema. Die USA erhoffen sich Hilfe von China bei der Sicherung der für den Öltransport wichtigen Straße von Hormuz.
2: Taiwan sei die wichtigste Frage im Verhältnis zwischen den USA und China, betonte Xi Jinping. Dahinter steckt, dass Washington regelmäßig Waffen an Taiwan liefert. Peking kritisiert das scharf, weil die Kommunistische Partei Taiwan zum Staatsgebiet Chinas zählt und die unabhängige Insel an sich binden will. Nach dem Gespräch traf Xi die mitgereisten Wirtschaftsbosse aus den USA und anschließend zeigte er Trump den berühmten Himmelspalast hier in Peking. Johannes Neudecker, Peking.
1: Der britische Gesundheitsminister West Greeting ist zurückgetreten. Er begründete den Schritt mit verlorenem Vertrauen in Premierminister Keir Starmer. Erwartet wird, dass Greeting den Labour-Chef nun herausfordert. Mit dem Parteivorsitz ist auch das Amt des Premierministers verbunden.
3: Schon seit Tagen war über einen Rücktritt Streetings spekuliert worden. Der ehrgeizige Politiker gilt seit langem als möglicher Herausforderer des angeschlagenen Premiers. Doch ob er in der Parteibasis tatsächlich genügend Rückhalt hat, gilt als fraglich. Es gibt noch weitere mögliche Kandidaten und auch Starmer gilt noch nicht als erledigt. Der Ausgang einer Wahl um die Parteiführung wäre daher alles andere als ausgemacht. Christoph Meyer zur Regierungskrise in London.
1: In der Ukraine hat das oberste Antikorruptionsgericht Untersuchungshaft gegen den früheren ukrainischen Präsidialamtschef Andriy Yermak angeordnet. Die Haft gelte für zunächst 60 Tage. Yermak habe die Möglichkeit, gegen Kaution auf freien Fuß zu kommen, teilte der Richter am Morgen mit. Yermak war die rechte Hand von Präsident Wladimir Selenskyj. Er muss sich wegen Geldwäschevorwürfen verantworten. Ihm und fünf anderen Verdächtigen werden illegale Millionengeschäfte bei einem Luxusbauprojekt vorgeworfen. Der Iran ist erneut von einem Erdbeben erschüttert worden. Nach Angaben des staatlichen Senders IRIB erschütterte das Beben der Stärke 5 am Morgen eine Region im Südosten des Landes. Zunächst gab es keine Berichte über Opfer oder größere Schäden. In der Gegend war es 2003 zu einem verheerenden Erdbeben gekommen. Fast 30.000 Menschen verloren damals ihr Leben.
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4: Auf der A6 zwischen Viernheimer Kreuz und Viernheimer Dreieck laufen Personen auf der Fahrbahn. Das gilt für beide Richtungen. Auf der A60 Richtung Mainz zwischen Bischofsheim und Mainspitz-Dreieck steht ein kaputtes Fahrzeug auf dem rechten Fahrstreifen im Baustellenbereich. Der rechte Fahrstreifen ist gesperrt. Gute Fahrt.
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4: In Aschaffenburg haben wir aktuell 8 Grad. In Grünstadt und Rüsselsheim sind es jeweils 10 Grad. In der Nacht sinkt das Thermometer auf frische 6 Grad. So wird das Wetter morgen. Es erwartet euch ein Tag mit teils bewölktem Himmel und etwas Regen. Bei anfangs 6 Grad. Im Laufe des Tages steigt das Thermometer auf bis zu 12 Grad an.
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1: Ich bin Thomas Bleskin. Chinas Staats- und Parteichef Xi und US-Präsident Trump haben sich in Peking zu Gesprächen getroffen. Trump lobte dabei seinen Gastgeber in höchsten Tönen. Xi sei eine großartige Führungspersönlichkeit, sagte Trump, und weiter, es sei ihm eine Ehre, sein Freund zu sein.
2: Viel Einigkeit wird präsentiert in Peking und auch im Bemühen um die Öffnung der Straße von Hormuz sehen Trump und Xi offenbar an einem Strang. In der Meerenge muss freie Bahn für Handel herrschen. China solle auch eine aktivere Rolle spielen und den Iran beeinflussen, hieß es. China soll auch Interesse am Kauf von mehr amerikanischem Öl gezeigt haben. Allein beim Punkt Taiwan warnte Xi vor schlechter Handhabe und Spannungen zwischen den USA und China. Im September soll Trumps Freund Xi hier ins Weiße Haus zu Besuch kommen. Washington.
1: Der stellvertretende CDU-Vorsitzende Karl-Josef Laumann fordert mehr Kompromissbereitschaft in der Koalition. Der nordrhein-westfälische Arbeitsminister sagte der Zeit, Reformen könnten nur gelingen, wenn CDU, CSU und SPD auch bittere Pillen schluckten. Zugleich kritisierte Laumann Teile seiner Partei für zu wenig Empathie. Belastungen müssten ausgewogen, fair und nachvollziehbar verteilt werden. Am Vatertag haben in Berlin mehrere hundert Menschen gegen Gewalt an Frauen und queeren Menschen demonstriert. Unter dem Motto Männer gegen Gewalt wollten die Teilnehmer vor allem Männer dazu aufrufen, bei sexistischem oder übergriffigem Verhalten nicht wegzuschauen.
3: Bei der Demo am Brandenburger Tor waren vor allem Männer dabei. Auf den Plakaten stand zum Beispiel More Feelings, Less Violence, also übersetzt mehr Gefühle, weniger Gewalt. Oder neue Männer braucht das Land. Die Initiative dahinter sagt, Männer seien in der Debatte über sexualisierte Gewalt oft noch viel zu leise. Deshalb wollten die Teilnehmer am Vatertag ganz bewusst zeigen, das Thema geht eben nicht nur Frauen etwas an. Gefordert werden unter anderem mehr Geld für Frauenhäuser und bessere Hilfe für Betroffene. Zoe Tassovali, Nachrichtenredaktion.
1: Der britische Gesundheitsminister West Streeting ist zurückgetreten. Er begründete den Schritt mit verlorenem Vertrauen in Premierminister Keir Starmer. Erwartet wird, dass Streeting den Labour-Chef nun herausfordert. Mit dem Parteivorsitz ist auch das Amt des Premierministers verbunden. Starmer steht nach schweren Verlusten seiner Partei bei den Kommunal- und Regionalwahlen unter Druck.
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4: Hallo auf die Straßen. Aktuell liegen uns keine Meldungen vor. Ihr habt freie Fahrt. In 30 Minuten gibt es hier das nächste Update. Kommt gut und sicher an euer Ziel.
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4: In Bad Nauheim sind es aktuell 8 Grad, in Gießen ebenfalls 8 und auch in Babenhausen messen wir 8 Grad. In der Nacht sinkt das Thermometer auf frische 6 Grad. So wird das Wetter morgen. Es erwartet euch ein Tag mit teils bewölktem Himmel und etwas Regen, bei anfangs 6 Grad. Im Laufe des Tages steigt das Thermometer auf bis zu 12 Grad an.

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1: Ich bin Jan-Henner Reitze. Innerhalb der Bundesregierung aus Union und SPD gibt es Streit um zentrale Reformen. Das Vertrauen in der Bevölkerung nimmt nach Umfragen immer weiter ab. Vor diesem Hintergrund kommen intern Appelle an die Parteispitzen zusammenzufinden, teils mit deutlichen Worten, zum Beispiel vom Vorsitzenden der christlich-demokratischen Arbeitnehmerschaft Dennis Radke, der im Spiegel fordert, bekommt endlich den Hintern hoch, reißt euch zusammen und konzentriert euch darauf, was wirklich wichtig ist.
2: Vertreter des konservativen Seeheimer Kreises in der SPD fordern im Spiegel, die Vernünftigen müssten jetzt lauter werden. Momentan würden die lautesten und schrillsten die Wahrnehmung der Koalition bestimmen. Und vom CDU-Arbeitnehmer Flügel heißt es, Kompromisse seien nichts Schlechtes. Immerhin, die Koalition hat jetzt angekündigt, bis zur Sommerpause bei zentralen Reformthemen liefern zu wollen. Diana Kramer, Nachrichtenredaktion.
1: Beim Besuch von US-Präsident Donald Trump in China bei Präsident Xi Jinping haben beide Seiten ihr Interesse betont, den Iran-Krieg endgültig zu beenden, auch damit die Straße von Hormuz wieder geöffnet wird. Mit Blick auf Taiwan, das von China beansprucht wird, soll Xi eine Warnung vor Einmischung in Richtung Trump formuliert haben. Wichtiges Thema der Reise ist auch die wirtschaftliche Zusammenarbeit. In Berlin und Hamburg haben am Vatertag mehrere hundert Menschen gegen sexualisierte Gewalt gegen Frauen protestiert. Dazu aufgerufen hatten Männerinitiativen. Ans Brandenburger Tor in Berlin kamen nach Polizeiangaben 800 Menschen. Die Veranstalter sprachen von deutlich mehr Teilnehmenden. Und zum Fußball. Die Spielerinnen vom FC Bayern München haben den DFB-Pokal der Frauen gewonnen. Das Team besiegte im Pokalfinale den VfL Wolfsburg mit 4:0.
3: Sportlich hatte Bayern spätestens nach der Pause alles im Griff. Von mehr als 46.000 Fans in Köln trafen Stanway, Harder, Tanikawa und Caruso für die Münchnerinnen. Die Party im Anschluss war groß. Für Wolfsburg war es trotzdem ein emotionaler Nachmittag. Alexandra Popp stand nach ihrer Verletzung erstmals wieder auf dem Platz und spielte ihr wahrscheinlich letztes Pokalfinale. Popp wechselt nach der Saison zu Borussia Dortmund und wird danach wohl ihre Karriere beenden. Zoe Tassovali, Redaktion.
1: Der FC Bayern machte mit dem Sieg das Double aus Meisterschaft und Pokal perfekt.
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4: Auf der A49 Richtung Gießen liegt zwischen Neustadt und Stadtallendorf Nord ein totes Tier auf der Fahrbahn. Fahrt vorsichtig. Gute Fahrt.
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4: In Mannheim sind es aktuell 9 Grad, in Rüsselsheim haben wir 8 und in Bürstadt messen wir ebenfalls 9 Grad. In der Nacht sinkt das Thermometer auf frische 7 Grad. So wird das Wetter morgen. Es erwartet euch ein Tag mit Wolken und Regen bei anfangs 7 Grad. Im Laufe des Tages steigt das Thermometer auf bis zu 16 Grad an.
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1: Ich bin Jan-Henner Reitzer. Beim Besuch von US-Präsident Donald Trump in China ging es unter anderem um den Krieg im Iran und die diplomatischen Bemühungen um eine Lösung des Konflikts. Nach Angaben von Trump soll Chinas Staatschef Xi Jinping Hilfe angeboten haben, um eine Einigung zu erreichen.
2: In Peking gibt's viel Einigkeit, vor allem auch über freie Schifffahrt in der Straße von Hormuz. Trump versicherte im Interview auf Nachfragen, dass Xi wirklich gesagt habe, dass er gerne helfen würde bei einer Einigung im Iran-Krieg und bei der Öffnung der wichtigen Meere. Enge. China gilt als wichtigster Importeur von iranischem Öl und ist deswegen auch besonders an einer Öffnung der Handelsstraße interessiert. Die US-Regierung betont aber, dass man China nicht um irgendetwas gebeten habe. Allerdings habe Trump die Iran-Thematik zur Sprache gebracht. Tina Eck, USA.
1: Die Bundesregierung aus Union und SPD ringt um Reformen, während Zustimmung zu ihrer Arbeit in der Bevölkerung in Umfragen schwindet. Altbundeskanzlerin Angela Merkel ruft dazu auf, die Arbeit der Bundesregierung fair zu bewerten. Die Regierung sei nicht tatenlos und die Herausforderungen seien mit Ukraine und Iran-Krieg groß, sagte Merkel dem Fokus. Sie habe den Eindruck, dass sich alle Beteiligten ihrer Verantwortung bewusst seien. In der Ukraine hat das oberste Antikorruptionsgericht Untersuchungshaft gegen den früheren ukrainischen Präsidialamtschef Andriy Yamak angeordnet. Er war bis zum offiziellen Bekanntwerden der Vorwürfe der wichtigste Mann in der Ukraine nach Präsident Volodymyr Zelensky.
3: Der wegen Geldwäschevorwürfen nun inhaftierte Andriy Yamak war bis zu seinem Rücktritt im November maßgeblich auch an den Friedensverhandlungen beteiligt und galt als zweitmächtigster Mann in Kiew. Teile der Machtelite und ranghohe Beamte stehen schon lange im Ruf, sich im Zuge des Krieges zu bereichern. Die Ukraine gilt trotz Reformen noch immer als einer der korruptesten Staaten überhaupt. Präsident Zelensky hat der Europäischen Union im Streben um eine Mitgliedschaft den Kampf gegen die Korruption zugesichert. Aus Moskau, Ulf Mauder.
1: Und zum Fußball. Die Frauen vom FC Bayern München haben das Double perfekt gemacht. Nach der Meisterschaft gewannen sie auch den DFB-Pokal. Im Finale in Köln schlug das Team den VfL Wolfsburg mit 4:0.
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4: Auf der A5 zwischen Frankfurter Kreuz und Frankfurt Niederrad. In beiden Richtungen. Achtung, Personen auf der Fahrbahn. Auf der A5 Richtung Kassel zwischen Bad Homburger Kreuz und Friedberg steht ein kaputter Lastwagen auf dem Standstreifen. Habt eine gute und sichere Fahrt.
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4: In Pforzheim zeigt das Thermometer 7 Grad. Mannheim meldet 8 Grad, während in Hanau ebenfalls 7 Grad gemessen werden. In der Nacht sinkt das Thermometer auf frische 7 Grad. So wird das Wetter morgen. Es erwartet euch ein Tag mit Wolken und Regen bei anfangs 7 Grad. Im Laufe des Tages steigt das Thermometer auf bis zu 16 Grad an.

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0: Dankeschön.
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1: Ich bin Jan-Henner Reitze. Chinas Staatschef Xi Jinping und US-Präsident Donald Trump haben in Peking ein erstes Gespräch geführt. Trump lobte dabei seinen Gastgeber in den höchsten Tönen. Xi sei eine großartige Führungspersönlichkeit, sagte Trump.
2: Viel Einigkeit wird präsentiert in Peking und auch im Bemühen um die Öffnung der Straße von Hormuz sehen Trump und Xi offenbar an einem Strang. In der Meerenge muss freie Bahn für Handel herrschen. China solle auch eine aktivere Rolle spielen und den Iran beeinflussen, hieß es. China soll auch Interesse am Kauf von mehr amerikanischem Öl gezeigt haben. Allein beim Punkt Taiwan warnte Xi vor schlechter Handhabe und Spannungen zwischen den USA und China. Im September soll Trumps Freund Xi hier ins Weiße Haus zu Besuch kommen. Tina Eck, Washington.
1: Der Trump-Besuch in China geht noch weiter. Ein Thema dabei noch die wirtschaftliche Zusammenarbeit. Nicht nur im Iran-Krieg fehlt noch eine Lösung. Trotz Waffenruhe greifen sich auch Israel und die Hisbollah im Libanon gegenseitig an. Nach Angaben aus Israel seien bei Angriffen im Süden des Libanons mehr als 20 Hisbollah-Mitglieder getötet worden. Ziele seien auch Waffenlager und Kommandozentralen gewesen. Die Hisbollah soll wieder Raketen auf den Norden Israels abgefeuert haben. Am Vatertag ist in Berlin und Hamburg gegen Gewalt an Frauen und queeren Menschen protestiert worden. In Berlin spricht die Polizei von 800 Teilnehmenden, die Veranstalter nennen die Zahl 3500.
3: Bei der Demo am Brandenburger Tor waren vor allem Männer dabei. Auf den Plakaten stand zum Beispiel More Feelings, Less Violence, also übersetzt mehr Gefühle, weniger Gewalt. Oder neue Männer braucht das Land. Die Initiative dahinter sagt, Männer seien in der Debatte über sexualisierte Gewalt oft noch viel zu leise. Deshalb wollten die Teilnehmer am Vatertag ganz bewusst zeigen, das Thema geht eben nicht nur Frauen etwas an. Gefordert werden unter anderem mehr Geld für Frauenhäuser und bessere Hilfe für Betroffene. Zoe Tassovali, Redaktion.
1: In Wien ist am Abend das zweite Halbfinale des Eurovision Song Contests über die Bühne gegangen. Für das Finale am Samstag haben sich unter anderem Dänemark, Rumänien und Australien qualifiziert, die als Mitfavoriten gehandelt werden. Deutschland ist automatisch für das Finale gesetzt, in diesem Jahr mit Sarah Engels und dem Song Fire.
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4: Auf der A3 Richtung Köln liegt zwischen Bad Camberg und Limburg Süd ein totes Tier auf der Fahrbahn. Auf der A49 Richtung Gießen laufen zwischen Gudensberg und Fritzlar Rehe auf der Fahrbahn. In der Gegenrichtung Richtung Kassel ebenfalls Rehe auf der Strecke. Auf der A66 Richtung Fulda halten sich zwischen Schlüchtern Nord und Flieden Personen auf der Fahrbahn auf. In der Gegenrichtung Richtung Frankfurt ebenfalls Personen auf der Fahrbahn. Wir wünschen euch eine gute Fahrt.
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4: Bei euch in Friedberg sind es aktuell 7 Grad. In Pforzheim messen wir 6 Grad und Pfungstadt meldet ebenfalls 7 Grad. In der Nacht sinkt das Thermometer auf frische 7 Grad. So wird das Wetter morgen. Es erwartet euch ein Tag mit Wolken und Regen bei anfangs 7 Grad. Im Laufe des Tages steigt das Thermometer auf bis zu 16 Grad an.

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1: Ich bin Jan-Henna Reitze. Chinas Staatschef Xi Jinping und US-Präsident Donald Trump haben in Peking ein erstes Gespräch geführt. Trump lobte dabei seinen Gastgeber in den höchsten Tönen. Xi sei eine großartige Führungspersönlichkeit, sagte Trump.
2: Viel Einigkeit wird präsentiert in Peking und auch im Bemühen um die Öffnung der Straße von Hormuz sehen Trump und Xi offenbar an einem Strang. In der Meerenge muss freie Bahn für Handel herrschen. China solle auch eine aktivere Rolle spielen und den Iran beeinflussen, hieß es. China soll auch Interesse am Kauf von mehr amerikanischem Öl gezeigt haben. Allein beim Punkt Taiwan warnte Xi vor schlechter Handhabe und Spannungen zwischen den USA und China. Im September soll Trumps Freund Xi hier ins Weiße Haus zu Besuch kommen. Tina Eck, Washington.
1: Der Trump-Besuch in China geht noch weiter. Ein Thema dabei noch die wirtschaftliche Zusammenarbeit. Nicht nur im Irankrieg fehlt noch eine Lösung. Trotz Waffenruhe greifen sich auch Israel und die Hisbollah im Libanon gegenseitig an. Nach Angaben aus Israel seien bei Angriffen im Süden des Libanons mehr als 20 Hisbollah-Mitglieder getötet worden. Ziele seien auch Waffenlager und Kommandozentralen gewesen. Die Hisbollah soll wieder Raketen auf den Norden Israels abgefeuert haben. Am Vatertag ist in Berlin und Hamburg gegen Gewalt an Frauen und queeren Menschen protestiert worden. In Berlin spricht die